An April Art gibt es für den Modern Rock Fan momentan kein Vorbeikommen. Ihr jüngster Streich heißt Bulletproof und ist neu auf Rockantenne Bayern.

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5: Ich bin Florian Klaus. Eine schnelle Lösung ist nicht zu erwarten. Das hatte CDU-Generalsekretärin Hoppermann vor der Führungsklausur ihrer Partei schon klargestellt, in der es um die Reaktion der CDU auf Wahlschlappen und schlechte Umfragewerte gehen sollte. Heute will sie mit Parteichef Merz die Ergebnisse vorstellen. Als eine Maßnahme hat der Landeschef von Rheinland-Pfalz-Schnieder in der ARD vorgeschlagen, wie schon mal versprochen, für alle die Stromsteuer zu senken. Die von der Bundesregierung geplanten Kürzungen bei der Migrations- und Asylberatung könnten die Wohlfahrtsverbände im nächsten Jahr bis zu 630 Arbeitsplätze kosten. Das berichtet die Neue Osnabrücker Zeitung unter Berufung auf die Arbeiterwohlfahrt. Die ist demnach selbst massiv betroffen. Fast jede vierte ihrer 466 Stellen in der vom Bund geförderten Migrationssozialarbeit seien gefährdet. Damit würden auch Beratungsangebote wegfallen. Kurz nach der Ankündigung von US-Präsident Trump, dass im Ukraine-Krieg alle Angriffe auf Energieanlagen gestoppt werden, hat die Ukraine Russland schon einen Verstoß vorgeworfen. Das russische Militär habe demnach ein Heizkraftwerk angegriffen. Es war schon vorher unklar, wie viel tatsächlich auf Trumps Ankündigung zu geben ist. Der ukrainische Präsident Zelensky war davon überrascht, aus Russland kam gar keine Reaktion. Auch nach 5 Spielen steht Mönchengladbach in der Fußball-Bundesliga noch bei 0 Punkten. In Köln haben die Gladbacher mit 1:2 verloren. Freuen konnte sich darüber natürlich der Kölner Siegtorschütze Said Elmala bei der Zone.
6: Ich habe, glaube ich, seit Wochen auf dieses Spiel gebrannt. Ich glaube, ich habe noch nie auf so ein Spiel so krass gebrannt. Und es fühlt sich einfach.

0: gerade unfassbar geil an, hier die Punkte bei uns zu lassen. Und wir feiern gleich schön. Und ja, Derby-Sieger, würde ich sagen. Ne?
1: Nach dem Spiel hat sich noch der SC Freiburg mit einem 2:1 gegen Schalke an die Tabellenspitze gesetzt.
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Natürlich können Kings of Leon laut, aber auch ihre leisen Momente sind erstklassig. So wie bei My Whole World. Und dieser Song ist neu auf Rockantenne Bayern.

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1: Greta Van Fleet mit Palace for the People. An fast keiner Band lässt sich der Unterschied in den Rock-Generationen besser festmachen als bei ihnen. Auch ihr neues

wieder einen Schritt mehr weg von ihren ewigen Idolen. Fellas for the People ist ein weiterer Schritt für Greta Van Fleet in Richtung Rock-Olympus.

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9: Ich bin Florian Klaus. Das Bundesverfassungsgericht verhandelt ab heute über die Erbschaftssteuer. Die bayerische Regierung will klären lassen, ob bestimmte Vorschriften verfassungswidrig sind. Bundesfinanzminister Klingbeil sieht auf jeden Fall Reformbedarf. Die Erbschaftssteuer müsse gerechter werden, sagte er. Ronny Thorau berichtet.
10: Millionen und Milliarden schwere Vermögen werden in Deutschland oft nahezu steuerfrei vererbt. Das sei nicht gerecht, so Finanzminister Klingbeil. Es dürfe für das eigene Vorankommen im Leben nicht entscheidend sein, in welches Elternhaus man geboren worden sei. Klingbeil will eine Reform und sieht da wirtschaftsweise Unternehmer und Teile der Union hinter sich.
9: Wie viel ist an der von US-Präsident Trump verkündeten Waffenruhe im Ukraine-Krieg für Angriffe auf Energieanlagen tatsächlich dran? Kurz nach der Ankündigung hat die Ukraine schon gemeldet, dass Russland ein Heizkraftwerk angegriffen habe. Auch wenn Trump behauptet hatte, dass beide Seiten der begrenzten Waffenruhe zugestimmt hatten, war der ukrainische Präsident Zelensky erst überrascht. Von Russland kam gar keine Reaktion. Unionsfraktionsvize Krings hat die CDU davor gewarnt, die Abgrenzung zur AfD zu schwächen. Der Rheinischen Post hat er gesagt, es könne keine Kooperation mit der AfD geben, weil das mit den Grundwerten seiner Partei nicht zu vereinbaren sei. Die Führung der CDU beendet heute eine Klausur, in der es um Wege aus der derzeitigen Krise mit Umfragetief und Wahlstappen gehen soll. In der Fußball-Bundesliga hat sich Freiburg zum Abschluss des 5. Spieltags an die Tabellenspitze gesetzt. Mit 2:1 hat der Sportclub gegen Schalke gewonnen. Und das, obwohl die Freiburger nach der 64. Minute in Unterzahl spielen mussten. Am anderen Ende der Tabelle steht weiterhin Gladbach nach einer 1:2-Niederlage in Köln. Die Borussia hat damit immer noch keinen Punkt geholt.

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1: From Ashes to New haben wir im Song Die for You eine Frischzellenkur verpasst und sich dafür das Duo Neoni dazugeholt. Und diese Version ist neu auf Rockantenne Bayern.

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1: Ich bin's, hallo.
0: So, jetzt mal Spaß beiseite. Ja. David, was haben wir denn im Programm ab 15 Uhr?
1: Mich!
0: Wunderschön!
1: Wunderschön, neues Album, Greta Van Fleet, wir hören natürlich rein. Greta Van Fleet, unser Album der Woche, Palace for the People, da hören wir natürlich rein. Die sind endlich wieder da. Das freut mich sehr und das freut mich sehr, euch die Mucke zu präsentieren. Außerdem natürlich der Spaß mit den Konzertnews. Wir feiern auch noch den Geburtstag von Rick Parfit und gönnen uns ein leckeres Rick Parfait. Verstehst du, Alex? Warte. Und das Lemmy Unser. Natürlich das rockigste Gebet der Welt, dann um uns alle in den Abend zu schicken. Was machst du eigentlich noch hier? Dein Flieger geht auch gleich.
0: Er hat nun doch Zeit. David Löwe. Ab 15 Uhr, Rockantenne Home Run.
1: Hi.
0: Verpasst das nicht.
1: Richtig.
3: Das Rockantenne bei Wetter. Ganz im Südosten ziehen noch letzte Schauer durch, sonst setzt sich nach teils zähem Frühnebel immer mehr die Sonne durch. Es ist nicht mal ganz so windig, bei Topwerten zwischen 11 und 15 Grad.
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3: Für Bayerns ersten Zweitligisten war es ein durchwachsenes Fußballwochenende. In der Bundesliga trennten sich Augsburg und der FC Bayern 2:2. In Liga 2 verlor Fürth 1:2 bei Hertha und hat nur noch einen Punkt Vorsprung auf die Abstiegsränge. Nürnberg kassierte in der 9. Minute der Nachspielzeit das 4:4, bleibt aber Tabellen Zweiter.
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3: Ich bin Katrin Steinberger, jetzt das kurze Update für euch.

0: Bei der geplanten Rentenreform drückt CSU-Chef Söder aufs Tempo. Ein geeignetes Paket könne es aus seiner Sicht schon bald geben, sagte er in der ARD. Minijobs soll es weitergeben, das Rentenalter etwas steigen. Wer kurz vor der Rente steht, soll mit Übergangsregeln geschützt werden, so Söder. Bei offenen Streitfragen mit dem Koalitionspartner SPD dringt er auf Kompromisse. In Bielefeld sind am Abend auf einem Parkplatz mehrere Menschen verletzt worden. Zeugen berichten von einer Auseinandersetzung mit Schüssen und Stichwaffen. Der Tatort ist gesperrt. Die Polizei möchte bisher keine Details zu den Verletzten. Ob tatsächlich geschossen wurde und ob Verdächtige auf der Flucht sind, ist noch offen. Formel-1-Rennfahrer Max Verstappen feiert ein perfektes Jubiläum. Beim 250. Formel-1-Rennen seiner Karriere siegte der Niederländer in Singapur und kommt damit auf 73 Grand Prix-Erfolge. Auf dem Marina Bay Street Circuit fuhren Charles Leclerc im Ferrari auf Platz 2. Dritter wurde Mercedes-Pilot Kimi Antonelli, der damit seine Führung in der WM-Wertung weiter ausbaut. Nico Hülkenberg holte im Audi als Achter noch wichtige Punkte.
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0: Auch diese Woche steckten jede Menge Rock und Metal in den deutschen Albumcharts. Neu mit dabei auf Platz 12 die Metalcore-Band Imminenz mit ihrer neuen Studioplatte Axis Mundi. Damit verbessern die Schweden ihre bisherige Top-Platzierung in unseren Charts um fast 50 Platzierungen. Ebenfalls neu und ebenfalls Metal aus Schweden, Amon Amarth auf Platz 4 mit ihrem neuen Studiowerk The All Father Awakens. Und zurück in den deutschen Albumcharts, Rubber Soul von den Beatles auf Platz 3, das als Neuauflage wieder auf den Markt gekommen ist.
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2: Wunderschönen guten Morgen, raus aus den Federn, hinein in die neue Woche.
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Die Rockantenne Frühschicht mit Barney Barnsteiner. Es gibt schlechte Nachrichten von Deutschlands Lieblingsurlaubsinsel. Dieses Jahr kamen zum ersten Mal mehr Briten nach Mallorca als Deutsche. Wir drohen also den Handtuchkrieg auf Mallorca zu verlieren. Zwischen Juni und August sind 1,89 Millionen Touristen aus Großbritannien nach Malle gekommen und nur 1,87 Millionen Deutsche. Ja, und vielleicht habt ihr es

Die Rockantenne-Frühschicht mit Barney Barnsteiner. Ahnenforscher haben jetzt herausgefunden, dass die Schauspielerin Sydney Sweeney und die legendäre Marilyn Monroe verwandt sind. Sie sind Cousinen 9. Grades mit einer Generation Unterschied. Also da bin ich ja genetisch noch enger mit meiner Kaffeetasse verwandt. Aber besonders in den Staaten ist das natürlich eine ganz, ganz große Schlagzeile. Sydney Sweeney ist über viele Ecken mit Marilyn Monroe verwandt. Und übrigens optisch sind sie nicht nur über Ecken, sondern auch über viele Kurven verwandt.

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3: Heute beginnen in Mecklenburg-Vorpommern die offiziellen Koalitionsgespräche zwischen SPD, Grünen und Linken. Ziel ist ein rot-rot-grünes Bündnis. Inhaltlich geht es unter anderem um den Erhalt von Kliniken, mehr Mitsprache für Bürger und weiterhin kostenfreie Kitas. Die AfD hatte zwar die meisten Stimmen bekommen bei der Landtagswahl,

0: kann aber ohne Partner keine Regierung bilden. Im Strafprozess gegen Ex-Verkehrsminister Scheuer werden heute die wichtigsten Zeugen gehört. Der CSU-Politiker soll im Untersuchungsausschuss zur gescheiterten Pkw-Maut gelogen haben. Das wirft ihm die Staatsanwaltschaft vor. Scheuer bestreitet eine Falschaussage. Das Gericht soll klären, wie glaubwürdig seine Darstellung ist. Der SC Freiburg ist neuer Tabellenführer der Fußball-Bundesliga. Der Sportclub gewann am Abend zum Abschluss des 5. Spieltags 2:1 gegen Schalke. Im rheinischen Derby setzte sich Köln ebenfalls mit 2:1 gegen Borussia Mönchengladbach durch. Überschattet wurde das Spiel aber von schweren Fanausschreitungen.
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2027 wird Rauchen teurer. Ab dem kommenden Jahr kostet eine Schachtel dann 9,10 Euro. Der Bund rechnet durch die höhere Tabaksteuer bis 2030 mit 11,7 Milliarden Euro Mehreinnahmen. Ja. Und ich, Dummerchen, dachte lange Zeit, man will mit der Tabaksteuer die Leute vom Rauchen abbringen. Ich, Dummerchen.

Die Rockantenne Frühschicht mit Barney Barnstander. Welche Farbe hat euer Auto? Laut aktuellen Zahlen ist Weiß die häufigste Autofarbe der Welt. 29% aller Neuwagen weltweit sind weiß. Neutral, stört niemanden und hält den Wagen übrigens kühler, weil die Sonnenstrahlung reflektiert wird. Und der Vogelschiss ist nicht sofort zu erkennen. Also Weiß ist wahnsinnig beliebt. Neongelb für das Auto meiner Frau wäre die beste Farbe. Da wäre man wenigstens gewarnt.

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4: Das Rock Antenne bei dem Wetter. Ganz im Südosten ziehen noch letzte Schauer durch, sonst setzt sich nach teils zähem Frühnebel immer mehr die Sonne durch. Es ist nicht mehr ganz so windig, bei Topwerten zwischen 11 und 15 Grad.
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4: Bayern klagt gegen die Erbschaftssteuer. Heute befasst sich das Bundesverfassungsgericht in Karlsruhe damit. Bayern hält die bundesweit einheitlichen Regeln bei Grundstückswerten, Freibeträgen und Steuersätzen für verfassungswidrig. Die bayerische Regierung will eigene Regeln, angepasst an Inflation und Immobilienpreise. Die Entscheidung des Gerichts wird frühestens in einigen Monaten fallen.
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4: Ich bin Katrin Steinberger, jetzt das kurze Update für euch. Heute beginnen in Mecklenburg-Vorpommern die offiziellen Koalitionsgespräche zwischen SPD, Grünen und Linken. Ziel ist ein rot-rot-grünes Bündnis. Inhaltlich geht es unter anderem um den Erhalt von Kliniken, mehr Mitsprache für Bürger und weiterhin kostenfreie Kitas. Die AfD hatte zwar die meisten Stimmen bekommen bei der Landtagswahl, kann aber ohne Partner keine Regierung bilden. Die CDU beendet heute ihre zweitägige Krisenklausur in Berlin. Parteichef und Bundeskanzler Merz will zusammen mit Generalsekretärin Franziska Hoppermann beschließen, welche Konsequenzen die Partei aus den schweren Wahlniederlagen zieht und wie sie sich neu aufstellt. Rückhalt bekommt Merz von CSU-Chef Söder. Er betonte in der ARD, Merz bleibt Bundeskanzler. Freiburg ist nach dem 5. Spieltag wieder Spitzenreiter der Fußball-Bundesliga. Der Sportclub gewann 2:1 gegen Schalke. Köln gewann das Rhein-Derby gegen Gladbach ebenfalls 2:1. In der zweiten Liga holte Hertha BSC einen 2:1-Sieg gegen Fürth. St. Pauli gewann gegen Karlsruhe 2:0 und Bochum unterlag Bielefeld mit 0:1.
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4: Nach mehr als 50 Jahren haben Judas Priest einen neuen Bassisten. Seit 1970 war Ian Hill der Mann am Vierseiter der Metal-Legenden. Jetzt hat der Musiker mit sofortiger Wirkung seinen Rücktritt aus der Band verkündet. In den sozialen Medien schreibt Hill, dass er seit Jahren zunehmend mit Arthritis zu kämpfen habe. Auch eine kürzliche Schulterverletzung und den Wunsch, sich mehr auf seine Familie zu konzentrieren, nennt Hill als Gründe für seinen Ausstieg. Der neue Mann am Bass von Judas Priest ist der Engländer Davey Rimmer, der seit einigen Jahren mit Uriah Heep auf der Bühne steht.
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5: Raus aus den Federn, rein in die neue Woche. Noch ein bisschen arg dunkel draußen. Wir bringen Erleuchtung ins Leben mit Rammstein, Sonne.

Ugly Kid Joe, Everything About You. Schönen guten Morgen, die Rockantenne Frühschicht, 6 Uhr und 10 Minuten. Ein freudiges Happy Birthday geht rauf in den Rockhimmel zu Jesus an einen der legendärsten Rhythmusgitarristen aller Zeiten. Rick Parfitt von Status Quo würde heute am 12. Rocktober seinen 78. Geburtstag feiern.

Rick, also heute hat er seinen 78. und zusammen mit Francis Rossi war er ein unschlagbares Duo. Mit Status Quo, ein echter Sunny Boy, unverwechselbarer Sound an der Rhythmusgitarre und jede Menge Energie. Und Rick hatte auch diesen speziellen Humor. Oftmals das Ziel, Frontmann Francis Rossi. Er hat mal gesagt, Rick, die letzte Person, die ich an einem freien Tag sehen will, ist Francis Rossi. Das könnt ihr mir glauben. Aber sobald wir wieder auf der Bühne stehen, sind wir bereit, alles zu geben. Wir sind nicht immer die besten Freunde, aber wir verprügeln uns auch nicht. Besser so. Rick Parfitt, in Gedenken an ihn. Heute sein 78. Boogie Rock, der ordentlich abgeht. Status Quo im besten Rock, nonstop auf Rockantenne. Für die Luftgitarre wie geschaffen. 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

zu 18 Minuten. Schönen guten Morgen, die Rockantenne Frühschicht. Ich hoffe, der Kaffee schmeckt zur frühen Stunde am Montagmorgen. Ich lese gerade hier, Experten raten dazu, Kaffeebohnen vor dem Mahlen mit einem Spritzer Wasser anzufeuchten, damit der Kaffee aromatischer wird. Wer es mal ausprobieren möchte, dafür sollte man exakt 20 Mikroliter Wasser pro Gramm Kaffeebohnen abmessen. Viel Spaß dabei. Da fühlst du dich dann morgens in der Küche weniger wie so ein Barista, sondern eher wie Walter White in Breaking Bad. Ein leichter Spritzer Wasser auf die Bohnen. Espresso Spritz. Frühtemperaturen aus den Rock Cities. Augsburg bei 4 Grad, München und Stuttgart und auch Kassel bei 6 Grad. Köln 7 Grad, Dresden 8 Grad, Hamburg 6 Grad und Berlin 7 Grad. Schönen guten Morgen mit AC/DC im besten Rock Nonstop auf Rockantenne Sin City. Höchstwerte heute für die Rockrepublik 14 bis 17.

0: Gunn und Bird Up. Schönen guten Morgen. Die Rockantenne Fushi. Um 6.28 Uhr. Minuten. Gleich gibt's Bullet von Mount Valentine. Und die Hooters mit ihrem Song für Johannes B. Kerner, Johnny B.
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0: Kurz nach 6:30, wunderschönen guten Morgen. Heute ist es soweit. Heute gibt's ein brandneues Tattoo-Cover-Up für den Sieger, in Anführungszeichen mit dem schlimmsten Tattoo der Rockrepublik. Und gleich wird telefoniert. Unter allen, die mit abgestimmt haben, gibt es gleich ein brandneues, schickes Tattoo von einem Meister seines Fachs in Wert von 1.000 Euro.

0: 6.39 Uhr.
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0: Heute Morgen werden wir erfahren, wer das schrecklichste Tattoo der Rockrepublik hat und wem mit Tattoo-Tata geholfen wird mit einem Profi-Cover-Up. Und zwar in der nächsten Stunde. Jetzt wird jemand glücklich gemacht, der mit abgestimmt hat. Wie versprochen. Und wir haben gezogen heute Morgen und zwar den Markus aus Eisenach, der jetzt hoffentlich in der Leitung ist. Hallo. Huhu.
2: Hallo.
0: Hallo, hier ist der Barney von der Rockantenne. Markus.
2: Ja, moin.
0: Moin.
2: Ich bin gerade auf der A4, Höhe Gotha.
0: Mit 200 Stundenkilometer, wie ich höre.
2: Nee, 160 bloß. So ein Schiff, mein Chef.
0: Bei den Spritpreisen. Ja, wir müssen uns ein bisschen zügeln. Du hast mit abgestimmt bei Tattoo-Tatas.
2: Ja, genau.
0: Für wen hast du gewotet?
2: Für den Steffen. Der hatte das von Linkin Park vom Hybrid Theory Cover.
0: Von Linkin Park, genau.
2: Grundsätzlich muss ich sagen, ihr habt da wirklich 10 Top-Dinger rausgesucht. Die sehen alle richtig schön scheiße aus. So leid mir es tut für die, die sagen.
0: Ja, stimmt schon.
2: Aber also mit dem hat er, also das hat mir so leid getan letzten Endes, weil das wirklich ein schönes Bild ist und ich auch da jahrelang drüber nachgedacht habe, mir das ausstechen zu lassen. Von daher war er da mein...
0: Dein Favorite. Ja. Wir sind gespannt, wer denn da der Sieger wird für das Cover-Up. Hast du schon Tattoos?
2: Also ich kann so viel sagen, es sind beide Arme voll, die Brust ist voll, das rechte Bein ist voll, der Rücken. Also es ist einiges zusammengekommen.
0: Ich hoffe, dass du noch irgendwo ein schönes Plätzchen hast, denn ich darf dir gratulieren. Wir haben dich gezogen, du bist es. Du bekommst ein brandneues Kunstwerk von einem Meister seines Fachs gestochen im Wert von 1.000 Euro.
2: Nicht dein Ernst.
0: Halt das Lenkrad gerade, bitte.
2: Ja, sau stark.
0: Da wird sich ein Plätzchen finden.
2: Sicherlich. Also ich hab als Plan so ein bisschen, ich hab das linke Bein noch Platz, beziehungsweise also zumindest den Großteil, die Wade ist voll, aber der Großteil ist noch frei. Und ich möchte so ein bisschen wie so eine Collage machen von meinen Jugendhelden, nenne ich es jetzt mal. Da zählt Linkin Park auch voll mit runter. Also da geht es wirklich um so eine Band-Collage. Das ist immer für Down, Nirvana, die ich da ganz gerne verewigen würde.
0: Da macht's auch Tattoo-Tata, aber.

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Um 56, 10 Minuten vor 7. Schönen guten Morgen. Ich hoffe, ihr hattet ein schönes Wochenende. Ein tolles Wochenende, ein bemerkenswertes Wochenende. Oder zumindest ein betrinkenswertes. Was gibt's in dieser Woche? Wir gucken mal ein bisschen rein in die kommende Woche, was so alles ansteht. Neue Musik, unter anderem von den Punkrockern Itchy mit Happy Little Accidents. Und für die von uns, die es gerne so ein bisschen härter mögen, aber nur ein bisschen, Korn bringen den Re-Release von Life is a Peach raus. Und auch an der Konzertfront ist einiges geboten. Die mongolischen Folk-Rocker von The Who. Sind zu Gast in der Rock City München. Das wird garantiert fett. Und außerdem beehren Simple Plan die Rock City Berlin. Gigantischen Konzert vergangene Woche in Düsseldorf, definitiv auch ein kommendes Highlight für Berlin in dieser Woche. Yes, die Steve Miller Band, den besten Rock Non-Stop. Abracadabra auf Rock Antenne.

0: Andy Warhols, Bohemian Like You, 7 Uhr News gibt gleich hier auf Rockantenne und dann den besten Rock Nonstop Nestor. Mit On The Run und die Beastie Boys.
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17: Rockantenne bei dem Wetter. Ganz im Südosten ziehen noch letzte Schauer durch, sonst setzt sich nach teils zähem Frühnebel immer mehr die Sonne durch. Es ist nicht mehr ganz so windig, bei Topwerten zwischen 11 und 15 Grad.
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17: Im Landkreis Erding setzt die Polizei bei der Puma-Suche jetzt auch auf Pferde. Die Reiterstaffel soll im Notzinger Moos Stellen erreichen, die für Autos oder zu Fuß schwer zugänglich sind. Bislang gibt es aber keine neue Sichtung des mutmaßlichen Pumas. Seit ein Jäger eine verdächtige Katze mit einem Nachtsichtgerät gefilmt hat, sucht die Polizei nach ihr.
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17: Ich bin Katrin Steinberger. Jetzt das kurze Update für euch. Das Bundesverfassungsgericht verhandelt ab heute über die umstrittene Erbschaftssteuer. Die bayerische Staatsregierung will klären lassen, ob bestimmte Vorschriften verfassungswidrig sind. Bundesfinanzminister Klingbeil sieht auf jeden Fall Reformbedarf. Die Erbschaftssteuer müsse gerechter werden, sagt er. Die Bundeswehr schickt in den nächsten Tagen 3 Tornado-Kampfjets zu einer Atomwaffenübung der NATO nach Norditalien. Die Jets werden vom Flieger Horst Büchel in Rheinland-Pfalz nach Aviano verlegt. Bei dem Manöver wird geübt, wie das NATO-Bündnis im Ernstfall mit Atomwaffen reagieren würde. Formel-1-Rennfahrer Max Verstappen feiert ein perfektes Jubiläum. Beim 250. Formel-1-Rennen seiner Karriere siegte der Niederländer in Singapur und kommt damit auf 73 Grand Prix-Erfolge. Auf dem Marina Bay Street Circuit fuhren Charles Leclerc im Ferrari auf Platz 2. Dritter wurde Mercedes-Pilot Kimi Antonelli, der damit seine Führung in der WM-Wertung weiter ausbaut. Nico Hülkenberg holte im Audi als 8. noch wichtige Punkte.
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17: Nickelback kommen zurück nach Deutschland. 4 Konzerte haben die Rockgrößen jetzt angekündigt. Im Juni 2027 erleben wir sie in Köln, Hannover, Stuttgart und München. Mit im Gepäck ihr neues Album Everything Under the Sun, das Ende Oktober erscheint. Der allgemeine Ticketvorverkauf für die Tournee beginnt diesen Freitag um 10 Uhr vormittags.
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0: Und Rock Antenne Hörer Carsten, der sich schon ein bisschen warm macht, befindet sich im Warm-up-Bereich für den Rocksong seines Lebens, den er uns gleich präsentiert, nach den Beastie Boys und nach Blind Melon.
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0: Wettervorhersage von Blind Melon. No rain. Das wird überprüft. 7 Uhr und 10 Minuten.
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0: Ja, einen wunderschönen guten Morgen nach Erwitte.
2: Ja, guten Morgen, Barney. Hier ist der Carsten aus der Soester Börde.
0: Guten Morgen, Carsten. Erzähl, welcher Song soll es für dich sein? Was ist er, der Rocksong deines Lebens?
2: Mein Rocksong des Lebens ist von Muse, Starlight.
0: Und wie kam es dazu?
2: Ich liebe diesen Song. Da sind ganz viele Erinnerungen dran. Wo der aufkam, der Song, ich hatte mir das live anhören können in Hamburg und das war einfach mit eins meiner tollsten Konzerte. Ich habe das jahrelang als den Song als Klingelton gehabt und ich würde mich freuen, ihn mal wieder zu hören.
0: Ja, bitteschön, dann lass uns klingeln. Der Rocksong deines Lebens, Carsten Muse mit Starlight, dem besten Rock nonstop.

0: Alice Cooper, Classic Rock auf Rockantenne mit Poison um 7 Uhr und 18 Minuten. Ja, die Zocker, die Gamer scharren mit den Hufen. Schlanke 13 Jahre, 13 wurde darauf gewartet. Am 19. November soll es endlich soweit sein. Dann kommt GTA 6 raus. Und da gibt es auch Radiosender in dieser neuen Version des Spiels. 6 Stücke und die wurden jetzt schon vorgestellt. Darunter ist einer, da hören wir genauer hin, der jedes Rocker- und Metal-Herz höher schlagen lässt. 106.6, The Chamber heißt er. Und in der Vorschau, wir sind begeistert, unter anderem zu hören, Black Sabbath, Pantera, Slayer.
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0: Und wer hat sie erkannt? Ja, die DJs Tom und Carrie, es sind natürlich Slayer-Musiker. Die Slayer-Jungs Tom Araya und Carrie King. Also ich würde sagen, die neue Version des Spiels würde sich da wirklich mal lohnen. Wir sind sehr gespannt, ob das dann auch im November klappt. Oder vielleicht lässt man dann die Zocker und Gamer doch noch mal 1 bis 2 Jahre warten. Nicht mehr warten müsst ihr jetzt auf Nestor. Im besten Rock Nonstop auf Rockantenne. On the Run um 7.20 Uhr. 10 Minuten vor 8. Schönen guten Morgen.

0: classic rock and Billy Idol. Out of Phase. Gleich gibt's Rock von Gotthard. Rock made in Switzerland. Und no doubt im besten Rock Non-Stop auf Rockantenne.
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12: Heute beginnen in Mecklenburg-Vorpommern die offiziellen Koalitionsgespräche zwischen SPD, Grünen und Linken. Ziel ist ein rot-rot-grünes Bündnis. Inhaltlich geht es unter anderem um den Erhalt von Kliniken, mehr Mitsprache für Bürger und weiterhin kostenfreie Kitas. Die AfD hatte zwar die meisten Stimmen bekommen bei der Landtagswahl, kann aber ohne Partner keine Regierung bilden. Im Strafprozess gegen Ex-Verkehrsminister Scheuer werden heute die wichtigsten Zeugen gehört. Der CSU-Politiker soll im Untersuchungsausschuss zur gescheiterten Pkw-Maut gelogen haben. Das wirft ihm die Staatsanwaltschaft vor. Scheuer bestreitet eine Falschaussage. Das Gericht soll klären, wie glaubwürdig seine Darstellung ist. Der SC Freiburg ist neuer Tabellenführer der Fußball-Bundesliga. Der Sportclub gewann am Abend zum Abschluss des 5. Spieltags 2:1 gegen Schalke. Im rheinischen Derby setzte sich Köln ebenfalls mit 2:1 gegen Borussia Mönchengladbach durch. Überschattet wurde das Spiel aber von schweren Fanausschreitungen.
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14: Und heute Morgen werden wir erfahren, wer das schrecklichste Tattoo der Rockrepublik hat und wem mit Tattoo-Tata geholfen wird. Gleich nach No Doubt und nach Gotthard.

0: Gotthard, what I like. 47 Minuten, die Rockantenne Frühschicht.
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0: Eine Woche lang wurde gewotet. Die Top 10 der schrecklichsten Tattoos der Rockrepublik. Das Ergebnis liegt vor. Und ich habe jetzt jemand aus Berlin am Apparillo. Hallo.
2: Hallo Barney, guten Morgen.
0: Du ahnst es, weshalb ich anrufe.
2: Ja.
0: 30 Jahre warten haben ein Ende.
2: Oh krass, wie geil. Oh mein Gott.
0: Du bekommst das Profi-Cover-Up.
2: Geil. Danke, danke, danke.
0: Sehr, sehr gerne. Sabrina, du wolltest mit 17 einen kiffenden Spatz auf einem Ast tätowiert haben.
2: Also wir hatten im jugendlichen Leichtsinn mit etwas Alkohol eine Wette gemacht, die ich dann verloren habe. Und rausgekommen ist ein kiffender Spatz auf einem Ast.
0: Warum eigentlich gerade dieses Motiv?
2: Also ich weiß nicht, irgendwie war das damals, weiß ich nicht, mit meinen 17 Jahren fand ich das ganz cool. Hab nicht drüber nachgedacht, obwohl ich nie gekifft habe.
0: Aha, aber du warst eigentlich von Anfang an nicht happy damit. Dann gab es einen Rettungsversuch und der machte alles noch schlimmer.
2: Genau, es wurde viel, viel schlimmer. Ein Kumpel vom Kumpel hat dann privat sozusagen gesagt, Mensch, ich cover dir das und bin Tätowierer. Mhm. Ja, genau.
0: Wie also so ist mit Kumpels so ein, vom Kumpel.
2: Ja, ne? Genau, ja. So ein Hobby-Tätowierer, nicht professionell. Und aus dem eigentlichen Tribal ist dann irgendwie eine Blaualge geworden. Also habe ich jetzt seit knapp 30 Jahren eine kiffende Blaualge auf meinem Oberarm und versuche das im Sommer irgendwie immer zu kaschieren.
0: Also die Rettung ist unterwegs, du bekommst ein Profi-Cover-Up.
2: Oh, wie geil!
0: Das wird wunderbar werden. Wir haben ja auch einen Bildungsauftrag. Mhm. Was rätst du aus diesem Tattoo-Unfall Leuten, die sich ein Tattoo machen lassen wollen?
2: Also definitiv wirklich lange drüber nachdenken. Ein Motiv, mit dem man auch wirklich fein ist und auf jeden Fall zu einem professionellen Tätowierer gehen.
0: Und was rätst du Leuten, bei denen es schiefgelaufen ist? Was sollen die machen? Die sollten Rockantenne hören, richtig?
2: Oder so?
0: Damit euch

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Snow. Heyo. 59, 9 Minuten vor 8. Schönen guten Morgen. Das Wort Ragebait ist in diesem Jahr zum Jugendwort des Jahres gekürt worden. Ich habe mir von meinen Jugendlichen zu Hause sagen lassen, dass das denen ziemlich egal ist. Hauptsache, es wurde von Susanne Daubner verkündet. Hat sie auch gemacht. Also mit Ragebait sind Beiträge im Internet gemeint, die Menschen absichtlich provozieren und auf die Palme bringen. Ja, für die etwas Älteren unter uns, früher nannte man das Bildschlagzeile. So ist es. Höchstwerte heute für die Rockrepublik 14 bis 17 Grad. Die Rock-Cities melden Augsburg 4 Grad, München, Stuttgart, Kassel 6 Grad, Köln 7 Grad, Dresden 8 Grad, Hamburg 6 und Berlin 7 Grad. Gleich die 8 Uhr News. Zuvor Aerosmith auf Rockantenne. Crazy.

0: Smith auf Rockantenne.
1: Schönen guten Morgen.
0: Die Rockantenne Frühschicht gleich mit Green Day, American Idiot. Und Creed mit Higher. Gleich nach den 8 Uhr Nachrichten.
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9: Das Rockantenne bei Wetter. Ganz im Südosten ziehen noch letzte Schauer durch. Sonst setzt sich nach teils zähem Frühnebel immer mehr die Sonne durch. Es ist nicht mehr ganz so windig, bei Topwerten zwischen 11 und 15 Grad.
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9: Bayern klagt gegen die Erbschaftssteuer. Heute befasst sich das Bundesverfassungsgericht in Karlsruhe damit. Bayern hält die bundesweit einheitlichen Regeln bei Grundstückswerten, Freibeträgen und Steuersätzen für verfassungswidrig. Die bayerische Regierung will eigene Regeln, angepasst an Inflation und Immobilienpreise. Die Entscheidung des Gerichts wird frühestens in einigen Monaten fallen.
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9: Ich bin Katrin Steinberger, jetzt das kurze Update für euch. Bei der geplanten Rentenreform drückt CSU-Chef Söder aufs Tempo. Ein geeignetes Paket könne es aus seiner Sicht schon bald geben, sagte er in der ARD. Minijobs soll es weitergeben, das Rentenalter etwas steigen. Wer kurz vor der Rente steht, soll mit Übergangsregeln geschützt werden, so Söder. Bei offenen Streitfragen mit dem Koalitionspartner SPD dringt er auf Kompromisse. Heute beginnen in Mecklenburg-Vorpommern die offiziellen Koalitionsgespräche zwischen SPD, Grünen und Linken. Ziel ist ein rot-rot-grünes Bündnis. Inhaltlich geht es unter anderem um den Erhalt von Kliniken, mehr Mitsprache für Bürger und weiterhin kostenfreie Kitas. Die AfD hatte zwar die meisten Stimmen bekommen bei der Landtagswahl, kann aber ohne Partner keine Regierung bilden. Freiburg ist nach dem 5. Spieltag wieder Spitzenreiter der Fußball-Bundesliga. Der Sportclub gewann 2:1 gegen Schalke. Köln gewann das Rhein-Derby gegen Gladbach ebenfalls 2:1. In der 2. Liga holte Hertha BSC einen 2:1 Sieg gegen Fürth. St. Pauli gewann gegen Karlsruhe 2:0 und Bochum unterlag Bielefeld mit 0:1.
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9: Die Rockwelt atmet auf. Queen gehen doch nicht in Tourrente. Vergangene Woche hatte Gitarrist Brian May in einem Interview verkündet, dass 50 Jahre Tourleben in seinen Augen genug sei. Über seine Social-Media-Kanäle meldete sich der Musiker jetzt zu Wort und stellte klar, alles nur ein Missverständnis. Er wisse selbst nicht, wohin die Reise gehe. Gemeinsam mit Schlagzeuger Roger Tyler arbeite er permanent an neuen Queen-Projekten und grundsätzlich sei er immer offen für neue Abenteuer.
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0: Und bitte alle in Deckung gehen, der Metal Moser wird wohl gleich im Studio auftauchen. Er hat mir irgendwas zugerufen am Kaffeeautomaten in Sachen Manuel Neuer. Keine Ahnung, was er meint. Green Day und Creed zuvor.
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0: Uhr, 10 Minuten. Creed mit Higher in der Rockantenne. Frühschicht der Metalmoser mit im Studio nach einem nicht nur bemerkenswerten, sondern einem betrinkenswerten Wochenende für ihn. Ich habe ein paar Posts von dir gesehen.
1: Ach, nur ich habe nur einen gemacht.
0: Was, im Ausland?
1: Ich habe nur einen gemacht. Ach. Ja, ich war mit deiner Frau weg. Die hat mich nicht so viel trinken lassen. Ist okay.
0: Oh je. Was ist mit Manuel Neuer? Du hast ja irgendwas gesehen. Du warst ja ein bisschen unterwegs und hast dieses quasi schnellste Tor der Bundesliga-Geschichte verpasst.
1: Habe ich nachgeholt, habe ich jetzt gerade gesehen. Es dauert ja auch nur 8 Sekunden. Da muss man gar nicht so lange schauen.
0: Nur 8,4 Sekunden hat Robin Fellhauer gebraucht, um das 1:0 für Augsburg zu erzielen. 8,4 Sekunden, das kennst du wiederum vom Vorspiel, hat mir deine Frau erzählt.
1: War nicht schlecht, lass ich dir.
0: Manuel Neuer hat mit diesem, muss schon sagen, Doppelpatzer. Ja, also erst hat er ja einen verstolpert und dann wollte er einen rüberlupfen, auch nicht geklappt. Hat das schnellste Tor der Bundesliga-Geschichte verursacht. Ja. Aber so sind sie, meine Bayern, so gierig. Ja, die wollen alle Rekorde.
1: Ja, natürlich.
0: Unsere Bayern wollen alle Rekorde.
1: Und sie wollen vor allen Dingen Tabellenplatz 3 jetzt. Und das schaut ja eigentlich ganz gut aus. Freiburg vorn, dann Dortmund, dann Bayern. Das könnte so bleiben für mich.
0: Wie du das sagst mit deiner lapidaren Art. Freiburg ist Tabellenführer. Der SC Freiburg, 2:1 gegen Schalke.
1: Ich muss auch ganz ehrlich sagen, wenn Augsburg so weiterspielt, dann
0: international.
1: Ja, erstens das und zweitens noch vor dem Ball.
0: Ja. Gut, das vielleicht nicht ganz, aber
1: hab schon gehört.
0: Geile Truppe, geil gespielt, muss man auch mal sagen.
1: Richtig.
0: Nicht ganz so geil war das rheinische Derby, da gab es altliche Fankrawalle, Mönchengladbacher Fans schossen Leuchtraketen auf Kölner Fans. Buh, kann man da nur sagen, aber sie haben natürlich allen Grund zum frustriert sein, auch wenn das natürlich gar nicht geht. Köln gewinnt das rheinische Derby mit 2:1 gegen Borussia Mönchengladbach.
1: Null Punkte. Null Punkte. Gladbach 5 Spiele, 0 Punkte, neuer Trainer, 0 Punkte. Wie geht's weiter?
0: Ja,
1: kommst du jetzt dann?
0: Nein, wahrscheinlich fragen sie bei 1860 München nach deinem Herzensverein.
1: Ja, kennen sie.
0: Wie haben die denn gespielt gegen Illertissen am Wochenende?
1: Sag ich nicht. 1:1.
0: Oi. Hier kommt der Song, den du nie hören wirst, Moser, im Stadion.
1: Moment.
0: Bei 60.
1: Wie? 66 gehört. Danke.

0: Sam 41, Fat Lip in der Rockantenne Frühschicht. Schönen guten Morgen, 8 Uhr und 18 Minuten. Hablamos Español. Ja, das so Sachen sind hängen geblieben. Wer hatte in der Schule Spanisch? Eher wenige, oder? Also, klar, hola, una cerveza, por favor, das bekommen wir vielleicht auch noch hin. Also ein Bierchen bestellen. Ja, aber heute, ja, Tag der spanischen Sprache. Da haben wir ein bisschen recherchiert bei den Rockstars, die Spanien so zu bieten hat. Klingt einiges natürlich viel, viel besser als mein Gestammel.
1: Auch in Spanien kennt man sich seit langer Zeit im Fachbereich Rock bestens aus, und zwar im 60s-Style. 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Los Bravos wurden 1965 in Madrid gegründet, und die Band war für Spanien das, was die Beatles für England waren.

0: Allerdings war die Erfolgsphase nur ein gutes Stück kürzer. 1966 bis 68 wurde richtig abgeliefert. Seitdem läuft die Nummer eher unter dem Motto Spielstand verwalten und an der Eckfahne die Uhr runterlaufen lassen. Der Sänger hatte den spanischsten Namen, den man sich vorstellen kann. Michael Volker Kogel. Der kam nämlich aus Berlin. Los Bravos war eine spanisch-deutsche Co-Produktion, die in London produziert wurde und weltweit eingeschlagen ist. AC/DC haben Back in Black, Los Bravos haben den One-Hit-Wonder-Song Black is Black. Black is Black.
1: Und wir haben im besten Rock Non-Stop die Héroes del Silencio. Entre dos tierras auf Rockantenne. Schönen guten Morgen. 8:20 Uhr.

0: Great White. Once Bitten, Twice Shy. Schönen guten Morgen, die Rockantenne Frühschicht. Gleich im besten Rock Nonstop Fallout Boy. Und AC/DC mit Big Gun.
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9: Und mit Gewinnern, Siegern, glücklichen Menschen in Sachen Rockantenne, Tattoo-Tata. Da ist heute Morgen einiges passiert und die Entscheidung ist gefallen. Wer hat das schrecklichste Tattoo der Rockrepublik? Gleich Thema hier in der Frühschicht.

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1: 8.41 Minuten, es ging rund heute Morgen, 6 Uhr Stunde, 7 Uhr Stunde, da ging einiges über Dresden hier in der Rockantenne Frühschicht. 10 brutale, schreckliche Tattoo-Sünden wurden gesammelt, die standen letzte Woche zur Wahl. Unter allen, die mit abgestimmt haben, gab es ein Geschenk. Heute Morgen wird der Markus auf Eis nachgezogen. Du bekommst ein brandneues Kunstwerk von einem Meister seines Fachs gestochen im Wert von 1.000 Euro.
2: Nicht dein Ernst.
1: Halt das Lenkrad gerade, bitte.
2: Ja, sau stark.
1: Und dann wurde es natürlich super spannend in der 7 Uhr Stunde. Wer hat in Anführungszeichen das Rennen gemacht? Wer hat das schrecklichste Tattoo der Rockrepublik? Wem wird geholfen mit einem Profi-Cover-Up? Es hat für sich entschieden die Sabrina aus Berlin.
3: Oh krass, wie geil. Oh mein Gott.
1: Du bekommst das Profi-Cover-Up.
3: Geil, geil, geil. Danke, danke, danke.
1: Du wolltest mit 17 einen kiffenden Spatz auf einem Ast tätowiert haben.
3: Obwohl ich nie gekifft habe.
1: Dann gab es einen Rettungsversuch und der machte alles noch schlimmer.
3: Genau, es wurde viel, viel schlimmer. Aus dem eigentlichen Tribal ist dann irgendwie eine Blaualge geworden. Also habe ich jetzt seit knapp 30 Jahren eine kiffende Blaualge auf meinem Oberarm und versucht es im Sommer irgendwie immer zu kaschieren.
1: Also die Rettung ist unterwegs. Du bekommst ein Profi-Cover-Up.
3: Oh, wie geil.
1: Wunderbar werden. Nochmal Gratulation, Glückwunsch an die Sabrina und natürlich auch an den Markus. Viel Spaß mit dem neuen Tattoo und viel Spaß und gutes Klingen mit dem Cover-Up. Wie das dann aussieht, das werdet ihr natürlich hier bei uns auf den Social-Media-Kanälen von Rockantenne erfahren und sehen. Jetzt im besten Rock Non-Stop Europe mit The Final Countdown auf Rockantenne.

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2: Das Rockantenne Bayern Wetter. Stellenweise noch zäher Nebel. Abseits davon gibt's viel Sonne, begleitet von lockeren Wolken. Dazu weniger windig bei 11 bis 15 Grad heute.
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2: Die Bürgermeisterwahl in Oberaurach in Unterfranken geht in die Verlängerung. Bei der Abstimmung hat keine Kandidatin die absolute Mehrheit erreicht. Sabine Weinbär von den Freien Wählern liegt mit 46,5% knapp vor Stefanie Graser von der CSU mit 46,1%. In zwei Wochen gibt es deshalb eine Stichwahl.
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2: Ich bin Katrin Steinberger. Jetzt das kurze Update für euch. Bärbel Bas tritt zurück, das hat die 58-Jährige heute Morgen bekannt gegeben. Sowohl als Bundesarbeitsministerin als auch als SPD-Chefin. Sie begründete den Schritt mit dem Tod ihrer Stieftochter. Dafür wolle sie sich Zeit zum Trauern nehmen. Ein weiterer Grund seien öffentliche Angriffe auf sie, auch aus den Reihen des Koalitionspartners der Union. In Karlsruhe verhandelt das Bundesverfassungsgericht ab heute über die Erbschaftssteuer. Anlass ist eine Klage aus Bayern. Die Staatsregierung dort fordert, dass die Länder selbst über Freibeträge, Steuersätze und die Bewertung von Grundstücken entscheiden. Nach Ansicht des Freistaats benachteiligen die Vorschriften die Menschen in Bayern. Denn da sind Immobilien und Grundstücke oft mehr wert als in anderen Bundesländern. Der SC Freiburg ist neuer Tabellenführer der Fußball-Bundesliga. Der Sportclub gewann am Abend zum Abschluss des 5. Spieltags 2:1 gegen Schalke. Im rheinischen Derby setzte sich Köln ebenfalls mit 2:1 gegen Borussia Mönchengladbach durch. Überschattet wurde das Spiel aber von schweren Fanausschreitungen.
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2: Auch diese Woche stecken jede Menge Rock und Metal in den deutschen Albumcharts. Neu mit dabei, auf Platz 12, die Metalcore-Band Imminenz mit ihrer neuen Studioplatte Axis Mundi. Damit verbessern sich die Schweden ihre bisherige Top-Leistung in unseren Charts um fast 50 Platzierungen. Ebenfalls neu und ebenfalls aus Schweden, Amon Amarth auf Platz 4 mit ihrem neuen Studiowerk The All Father Awakens. Und zurück in den deutschen Albumcharts, Rubber Soul von den Beatles auf Platz 3, das als Neuauflage wieder auf den Markt gekommen ist.
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4: Gönnen wir uns täglich um kurz nach neun die extra Portion Rockmusik, heute unter anderem mit Ghost. Mit Lenny Kravitz. Mit Stone Sour.
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4: Und zum Auftakt mit In Excess, Need You Tonight.
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Servus, hier ist der Sven aus Regensburg. Ich bin Elektriker und wenn Barney seine Extraladung Rock auflegt, drehen wir auf und auch der Meister gibt da mal Ruhe.

Hallo, hier ist die Eva aus Böblingen. Ich höre gerade im Büro die Rockantenne und ich wollte nur mal sagen, das Sixpack von Barney finde ich absolut mega. Hier im Büro ist jetzt ja nicht immer so viel los, manchmal ziemlich langweilig und da finde ich das Sixpack einfach super, um ein bisschen die Stimmung hochzubringen und einfach in die gute Energie reinzukommen.

0: Mr. Sexy, höchstpersönlich Lenny Kravitz, Are You Gonna Go My Way? Jetzt vielleicht noch ein bisschen Kings of Leon. Mit You Somebody und Judas Priest obendrauf. Bitteschön, wird gleich geliefert im besten Rock Nonstop auf Rockantenne.
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2: Und schon in der Warteposition ist wer?
3: Ja, guten Morgen Barney. Hier ist der Carsten aus der Soester Börde.
2: Ja, aus Erwitte, um genau zu sein. Und der präsentiert uns gleich den Rocksong seines Lebens. Nach den Kings of Leon, nach Judas Priest und nach Blackstone Cherry.

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0: fine.
1: Aktueller Rock von Blackstone Cherry auf Rockantenne. I'm fine.
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1: 9:43, 17 Minuten vor 10, ebenfalls fine, gut drauf. Auch ein bisschen nervös ist der Carsten aus Erwitte, der präsentiert uns heute den Rocksong seines Lebens. Lieber Carsten, erzähl, um welchen Song geht es?
3: Das ist Muse und Starlight.
1: Und was macht diesen Song für dich so besonders?
3: Naja, ich war damals im Konzert gewesen, wo das aktuell war, wo sie das gespielt hatten. Mhm. Und da war ich in Hamburg gewesen. Und das war ein richtig tolles Konzert. Und ich habe den jahrelang als Klingelton gehabt. Das war immer das Erkennungszeichen. Alle wussten Bescheid, wenn bei mir angerufen wurde. Und da ist einfach ein tolles Lied.
1: Achtung, Carsten, es klingelt. Hier kommt der Rocksong deines Lebens. Muse mit Starlight im besten Rock Nonstop auf Rockantenne.

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4: Das Rockantenne Bayern Wetter. Stellenweise hält sich zäher Nebel. Abseits davon gibt's viel Sonne, begleitet von lockeren Wolken. Es ist deutlich weniger windig. Dazu 11 bis 15 Grad heute bei uns in Bayern.
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4: Uniklinikum Augsburg wird ab heute der Ernstfall geübt. Bis Mittwoch. Es geht um die Zusammenarbeit bei einem möglichen Unglück oder Anschlag. Beim Taktikkurs trainieren Chirurginnen und Chirurgen, wie sie viele Schwerverletzte versorgen. Die verschiedenen Fachrichtungen bringen sich gegenseitig einfache lebensrettende Notfalltechniken bei.
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4: Ich bin Cordula Senft. Jetzt das kurze Update für euch. Bärbel Baas tritt zurück als Bundesarbeitsministerin und als SPD-Chefin. Als Grund nannte die 58-Jährige den Tod ihrer Stieftochter und auch öffentliche Angriffe auf sich, auch aus den Reihen des Koalitionspartners Union. Bärbel Baas hatte den SPD-Parteivorsitz seit Juni 2025 gemeinsam mit Lars Klingbeil inne. Ihr Nachfolger als Arbeitsminister soll der ehemalige SPD-Ministerpräsident Alexander Schweizer aus Rheinland-Pfalz werden. Die Bundeswehr schickt 3 Kampfflugzeuge nach Norditalien auf die Aviano Airbase. Die deutsche Luftwaffe beteiligt sich dort in den kommenden Tagen an einem NATO-Manöver zur Verteidigung des Bündnisgebiets mit Atomwaffen. Die Maschinen sind normalerweise auf dem Stützpunkt Büchel in Rheinland-Pfalz stationiert. Mit Blick auf den Landtag in Sachsen-Anhalt hat CSU-Chef Söder Abweichler in den Reihen der Union zum Parteiaustritt aufgefordert. Wollt ihr woanders hin, dann sagt's auch, sagte Söder in der ARD. Der AfD-Politiker Tobias Rausch hatte bei seiner Wahl zum Landtagspräsidenten in Magdeburg 4 Stimmen vermutlich aus den Reihen der CDU bekommen.
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6: Ja, packen wir es an. Rein geht es in die neue Arbeitswoche. Und das gleich mit einer Ladung Cocaine. JJ Cale habe ich mit am Start. Außerdem Nirvana, Bryan Adams und vorneweg jetzt Linkin Park, Castle of Glass.
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0: Crow an diesem Montagvormittag hier auf Rock Antenne. Gleich springen wir in die 80er mit Loverboy und Turn Me Loose. Und was ganz Frisches ist auch mit dabei. Von Sleep Theory, Cruel Summer auch gleich hier auf Rock Antenne.
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1: Packen wir uns auf, geht's durch diesen Montagvormittag.

0: Genesis. Für die Arbeit an diesem Montag hier auf Rockantenne, absoluter Kult. Ja, und absoluter Kult sind definitiv auch Greta Van Fleet, eine Band, die man unbedingt mal live erlebt haben
1: allein
0: muss.
1: Die Gitarrenriffs waren super, Sänger war super.
2: Aber auch die Bühnentour war krass, also die Bewegungen allein von dem Sänger, also sorry, aber...
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4: Das Einzige, was ich mir noch wünschen würde, wären noch ein paar mehr Alben, damit die noch ein bisschen länger spielen können.
0: Ja, und genau diesen Wunsch haben sie uns jetzt erfüllt.
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0: Alice for the People. So heißt das neue Studiowerk von Greta Van Fleet. Hören wir mal rein. Ja, auch da kann man sagen, die Kopie von Led Zeppelin ist da. Aber eben auch der ganz eigene Sound der Band. Nicht umsonst haben sie sich einen Namen gemacht und der Zuschlag gefällt uns. Deswegen ist es unser Album der Woche hier auf Rockantenne. Mehr Infos dazu bekommt ihr jederzeit natürlich auch bei uns in der App. Und hier im Programm hören wir jetzt auch eine Nummer davon, Heart and the Beat.
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0: So, jetzt mal Spaß beiseite. Ja. David, was haben wir denn im Programm ab 15 Uhr?
1: Mich!
0: Wunderschön!
1: Wunderschön, neues Album, Greta Van Fleet, wir hören natürlich rein. Greta Van Fleet, unser Album der Woche, Palace for the People, da hören wir natürlich rein. Die sind endlich wieder da. Das freut mich sehr und das freut mich sehr, euch die Mucke zu präsentieren. Außerdem natürlich der Spaß mit den Konzertnews. Wir feiern auch noch den Geburtstag von Rick Parfitt und gönnen uns ein leckeres Rick Parfait. Verstehst du, Alex? Weil und das Lemmy Unser. Natürlich das rockigste Gebet der Welt, dann um uns alle in den Abend zu schicken. Was machst du eigentlich noch hier? Dein Flieger geht doch gleich.
2: Er hat nun doch Zeit.
0: David Löwe. Ab 15 Uhr. Rock Antenne Home Run.
1: Hi.
0: Verpasst das nicht.
1: Richtig.
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9: Das Rockantenne Bayern Wetter. Stellenweise hält sich zäher Nebel. Abseits davon gibt's viel Sonne, begleitet von lockeren Wolken. Es ist deutlich weniger windig. Dazu 11 bis 15 Grad heute bei uns in Bayern.
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9: Der B16 bei Kaufbeuren im Allgäu ist ein Auto 6 Meter tief in die Wehrtacht gestürzt. Ein 18-jähriger Fahrer war gestern Morgen zusammen mit einem gleichaltrigen Beifahrer und einer 16-Jährigen zu schnell unterwegs, durchbrach einen Zaun und landete im Flussbett. Fahrer und Beifahrer konnten sich leicht verletzt selbst aus dem Wasser befreien. Die 16-Jährige wurde im Auto eingeklemmt und musste von der Feuerwehr gerettet werden. Sie wurde schwer verletzt.
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9: Ich bin Cordula Senft. Jetzt das kurze Update für euch. Neuer Bundesarbeitsminister soll Alexander Schweizer werden, der ehemalige Ministerpräsident von Rheinland-Pfalz. Das verlautete aus Parteikreisen. Der SPD-Politiker tritt die Nachfolge von Bärbel Baas an, die zuvor ihren Rücktritt angekündigt hatte. Sie gibt auch den Posten als Co-SPD-Chefin auf. Als Grund nannte sie unter anderem den Tod ihrer Stieftochter. Briefe verschicken soll teurer werden. Die Bundesnetzagentur plant, das Briefporto zum Januar um etwas über 20% anzuheben. Das wäre eine so starke Verteuerung wie bisher noch nie. Welche Briefart wie teuer wird, steht noch nicht fest. Das entscheidet die Post später selbst. Sollte sie überall die rund 20% draufschlagen, würde ein Standardbrief dann 1,14 Euro kosten. In Italien läuft gerade eine große Rettungsaktion. Ein Höhlenforscher steckt nach einem Hangrutsch in einer Höhle auf Sardinien fest. Der 31-jährige Italiener sitzt dort seit gestern Nachmittag in 10 Metern Tiefe. Der Eingang ist verschüttet, deshalb kommen die Helfer nur schwer voran. Sie konnten aber inzwischen Kontakt zu ihm aufnehmen.
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12: Und gleich mit ganz prominenter Unterstützung. Unser Prince of Darkness Ozzy Osbourne ist mit dabei. Außerdem AC/DC. Und weil ein Hardrock aus den anderen nicht reicht, hinterher gleich Airborne. Vorneweg jetzt aber Rick Springfield mit Jessie's Girl.
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ihre Single Here She Comes haben sich Airborn mit Bryan Adams und Matt Lang, zwei prominente Songwriter, mit ins Boot geholt. Das Ergebnis kann sich wahrlich hören lassen. Here She Comes von Airborn ist neu. Auf Rock Antenne Bayern.

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0: Genau, ich finde den Vorschlag eigentlich ganz gut. Einfach durch die Arbeit fallen lassen. Free Fallin' Tom Petty hier bei uns im besten Rock Nonstop. So, was wollen wir denn? Wünsch dir was. Gleich die Hosen mit im Gepäck. Naja, Ludwig der Erste wusste schon, was er an ihr hat. Lola Montez von Volbeat gibt's auch gleich hier bei mir auf Rock Antenne.
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0: Blink-182, one more time. Richtig schöne Nummer hier. Auf Rockantenne, apropos schön, jetzt gibt's eine schöne Klassikperle.
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2: Es gibt diese Songs, bei denen wir alle nach ein paar Sekunden schon wissen, der kommt jetzt richtig gut. Ritual von Dan Reed Network ist genau seiner. 87 nimmt ihn die Band in Vancouver auf und die Nummer wird von Bruce Fairbairn produziert, der auch Bon Jovi und Aerosmith ihren gigantischen Sound verpasst hat. Im Song stecken Hard Rock, Funk, ganz viel Groove und eine richtig schöne Message. Irgendwie haben wir Menschen doch alle ähnliche Wünsche und Bedürfnisse und uns verbindet viel mehr, als uns trennt. Unterschreiben wir so, jetzt für euch in voller Länge, Dan Reed Network mit Ritual.
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0: sehr gerne. Def Leppard, Let's Get Rocked hier im besten Rock nonstop. Auf Rockantenne. Gleich habe ich da Vanessa nach den News um 12.
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14: Das Rockantenne Bayern Wetter. Stellenweise hält sich zäher Nebel. Abseits davon gibt's viel Sonne, begleitet von lockeren Wolken. Es ist deutlich weniger windig. Dazu 11 bis 15 Grad heute bei uns in Bayern.
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14: Der Freistaat steht heute im Zeichen der Vorbeugung. Es ist Bayerischer Präventionstag. Da geht es zum Beispiel um Ernährung oder Bewegung. Denn viele Krankheiten kommen schleichend und könnten durch rechtzeitige Vorsorge verhindert werden. Und das am besten schon bei Kindern. Dabei geht es auch um das Thema Sucht, sagt Gesundheitsministerin Gerlach. Insgesamt gibt es in Bayern mehr als 430 Veranstaltungen.
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14: Ich bin Cordula Senft, jetzt das kurze Update für euch. Bundeskanzler Merz hat Arbeitsministerin Baas Respekt gezollt für ihre Entscheidung zurückzutreten. Er dankte ihr für die Zusammenarbeit. Bärbel Baas hatte ihren Rücktritt als Bundesarbeitsministerin und als Co-SPD-Chefin bekannt gegeben. Als Grund nannte sie den Tod ihrer Stieftochter, aber auch öffentliche Anfeindungen. Neuer Arbeitsminister soll Alexander Schweizer werden, der frühere Ministerpräsident von Rheinland-Pfalz. Für die Umstellung auf klimafreundliches Leben und Wirtschaften braucht es nach einer Studie in Deutschland Investitionen von 6.000 Milliarden Euro binnen 2 Jahrzehnten. Das hat das Prognos-Forschungsinstitut im Auftrag der Förderbank KfW berechnet. Die bisherigen Ausgaben müssten sich damit mehr als verdoppeln. Den Großteil der Investitionen müssten Verbraucher und Unternehmen stemmen. Auf den Staat entfielen nur etwa 12%. Die Europäische Union verhängt neue Sanktionen gegen Unterstützer der russischen Kriegsmaschinerie. Diesmal gegen so viele wie noch nie. Die EU-Außenminister beschlossen, knapp 1.600 Personen, Unternehmen und andere Organisationen mit Strafmaßnahmen zu belegen. Das teilte die EU-Außenbeauftragte Kallas mit. Bundesaußenminister Wadefuhl sprach von einem beispiellosen Sanktionsschlag gegen die Kriegswirtschaft von Präsident Putin.
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0: Und ich habe jetzt einen ganz frechen Vorschlag. Wie wär's mit Mittagspause? Oh, die verbringen wir gleich mit Thin Lizzy. Lenny Kravitz steht bereit, Tim, The Police und vorneweg jetzt Evanescence.
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0: für die Mittagspause an diesem Montag hier auf Rockantenne. Schlanke 13 Jahre. Freunde, haben wir jetzt drauf gewartet. Aber am 19. November soll es jetzt dann doch endlich soweit sein. Wir bekommen GTA 6. Jawohl, die 6 Radiosender der neuen Version sind jetzt auch vorgestellt worden. Darunter einer, ja, der uns sehr gefällt. 106,6 The Chamber heißt er. In der Vorschau sind absolute Bretter zu hören. Unter anderem...
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0: Black Sabbath, Pantera und Slayer, das hat Potenzial. Sind wir mal gespannt, ob es im November dann wirklich so weit ist oder ob die Produzenten uns dann nochmal 1 bis 2 Jahre vertrösten. Worauf wir zum Glück nicht mehr warten müssen, ist der beste Rock Nonstop. Und dann gibt's gleich Guns N' Roses, Sweet Child O' Mine und Taylor Momsen mit The Pretty Reckless, auch gleich auf Rockantenne.
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0: Schöne Mittagspause.

0: Die nehmen wir gern, die Rock'n'Roll Queen von den Subways hier auf Rockantenne. Und an der Stelle geht ein lautes Heavy Rockin' Birthday heute raus an Rick Parfitt von Status Quo.
1: Hier ist Julia aus Gelsenkirchen. Mein erstes Konzert mit 5 Jahren mit meinem Papa bei Status Quo damals. Erste Reihe bzw. zweite waren auf den Schultern.
2: Hier ist der Detlef aus Spenge in Ostwestfalen. Sonntags hatten immer hier die englische und deutsche Hitparade. Und die spielten den Song dann. Ich denke, oh, das ist es. Dieser Song, der dutscht schon alles aus, was für mich in der Rockmusik wichtig ist.
3: Hier ist der Heinz Konrad aus Bühl-Idelheim. Das war damals als meine erste Erfahrung mit der Rockmusik. Und es war damals ein riesen Erlebnis, das erste Mal so eine Rockband live zu sehen. Das war natürlich ein bleibendes Erlebnis.
0: Ja, das kann ich mir vorstellen. Heute wäre er 78 geworden. Ich hoffe, er feiert oben im Rockhimmel ordentlich. Wir tun sie auf der Erde auf alle Fälle jetzt. Und Status Quo im besten Rock nonstop auf Rockantenne.

0: Ach, herrlich. Der Ohrwurm, der sitzt jetzt erstmal wieder eine Weile. Nightwish hier auf Rock Antenne gleich. Jetzt weiter mit Journey im Western Rock Nonstop nach den News um 1.
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7: Rockantenne Bayern Wetter. Viel Sonne, regional ziehen ein paar Wolkenfelder durch, 11 bis 16 Grad. Morgen wieder erst recht sonnig, später dann von Westen dichtere Wolken, die auch Regen bringen.
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7: Die Polizei in Niederbayern hat für diese Woche viele Verkehrskontrollen angekündigt. Es geht ums Thema Ablenkung. Die Beamten werden vor allem darauf achten, ob Autofahrer in ihr Smartphone schauen während der Fahrt. Sie sind daher auch mobil unterwegs, aber es gibt auch feste Kontrollstationen. Grund für diese Schwerpunktwoche ist, dass sich die Zahl der Unfälle in den letzten Jahren fast verdoppelt hat.
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7: Ich bin Tanja Nowak. Jetzt das kurze Update für euch. Nach dem Rücktritt von Co-SPD-Chefin Bärbel Baas will die SPD ihre gesamte Führung neu zur Wahl stellen auf einem Bundesparteitag Ende des Jahres. Das kündigte der zweite Parteichef Lars Klingbeil an. Ob er selbst nochmal antritt, sagte er nicht. Baas ist auch als Bundesarbeitsministerin zurückgetreten. Ihr Nachfolger im Ministeramt soll Alexander Schweizer werden, der frühere Ministerpräsident von Rheinland-Pfalz. Der Nobelpreis für Wirtschaftswissenschaften geht in diesem Jahr in die USA an die Wissenschaftler Robert E. Hall und Michael Woodford. Das hat die Königlich Schwedische Akademie der Wissenschaften in Stockholm bekannt gegeben. Die beiden forschten unter anderem an Orientierungshilfen für Zentralbanken an den Finanzmärkten. Der Wirtschaftspreis wird traditionell immer als letzter Nobelpreis vergeben. Briefe verschicken soll teurer werden. Die Bundesnetzagentur plant, das Briefporto zum Januar um etwas über 20% anzuheben. Das wäre eine so starke Verteuerung wie bislang noch nie. Welche Briefart teurer wird, steht noch nicht fest. Das entscheidet die Post später selbst. Sollte sie überall die rund 20% anwenden, würde der Standardbrief dann 1,14 Euro kosten. Dann 1,14 Euro kosten.
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0: Mittagspause an diesem Montag und die verbringen wir gleich mit Queensryche. Eddie Money steht bereit, Nickelback und vorneweg Journey. Any way you want it.
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Goddamn Beautiful. Der Titel dieser Single von Audrey Horn ist Programm. Ein wundervoller Hardrocker von den Jungs aus Norwegen. Goddamn Beautiful von Audrey Horn ist neu auf Rockantenne Bayern.

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0: Bei so einer Nummer muss man sich einfach kurz zurücklehnen und genießen. Queensrÿche hier bei uns im besten Rock Nonstop auf Rockantenne. Und mit Genießen machen wir gleich weiter. Can someone get in the best, the best. Die Foo-Fighters stehen hier nämlich schon rein. Mit Best of You und Saga gibt's oben drauf.
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0: einen schönen Montagnachmittag. Gleich mit Rammstein. Ich will. Gibt's nach den News um 14 Uhr hier auf Rock Antenne.
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1: So, jetzt mal Spaß beiseite. Ja. David, was haben wir denn im Programm ab 15 Uhr?
2: Mich!
1: Wunderschön!
2: Wunderschön, neues Album, Greta Van Fleet, wir hören natürlich rein. Greta Van Fleet, unser Album der Woche, Palace for the People, da hören wir natürlich rein. Die sind endlich wieder da. Das freut mich sehr und das freut mich sehr, euch die Mucke zu präsentieren. Außerdem natürlich der Spaß mit den Konzertnews. Wir feiern auch noch den Geburtstag von Rick Parfit und gönnen uns ein leckeres Rick Parfait. Verstehst du, Alex? Warte. Und das Lemmy Unser. Natürlich das rockigste Gebet der Welt, dann um uns alle in den Abend zu schicken. Was machst du eigentlich noch hier? Dein Flieger geht doch gleich.
1: Er hat nun doch Zeit. 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Ab 15 Uhr, Rock Antenne Home Run.
2: Hi.
1: Verpasst das nicht.
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4: Rockantenne Bayern Wetter. Viel Sonne, regional ziehen ein paar Wolkenfelder durch, 11 bis 16 Grad. Morgen wieder erst recht sonnig, später dann von Westen dichtere Wolken, die auch Regen bringen.
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4: CDU-Abgeordnete, die im Landtag von Sachsen-Anhalt für die AfD mit abgestimmt haben, sollten aus der Partei austreten. Das hat ihnen CSU-Chef Söder in der ARD nahegelegt. Wer die AfD wählte, der habe innerhalb der Partei nicht so die Zukunft, sagte Söder. Bei der Wahl von Tobias Rausch zum ersten Landtagspräsidenten der AfD hat dieser ja offenbar noch 4 Stimmen, vermutlich von der CDU, bekommen.
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4: Ich bin Tanja Nowak. Jetzt das kurze Update für euch. Ist es eine Chance für die Koalition oder eine neue Krise? Bärbel Baas zieht sich mit sofortiger Wirkung als Arbeitsministerin und SPD-Chefin zurück. Nachfolger wird Alexander Schweizer. Grund für den Rücktritt: ein persönlicher Schicksalsschlag, der Tod ihrer Stieftochter. Baas kritisierte, dass die öffentlichen Angriffe auf sie trotzdem weitergegangen seien, auch aus der CDU. SPD-Chef Lars Klingbeil dazu.
6: Hinter all diesen Ämtern stehen am Ende Menschen. Und auch an uns gehen die Krisen dieser Zeiten nicht spurlos vorbei, die auch immer mehr Hass und Hetze einziehen lässt und die persönliche Diffamierung. Und das sind insbesondere Frauen und insbesondere die Frauen in herausgehobenen Führungspositionen, die sowas immer stärker erleben müssen. Und ich will Ihnen für mich sehr klar sagen, das ist nicht akzeptabel.
4: Laut Klingbeil steht die komplette SPD-Spitze auf einem Bundesparteitag Ende des Jahres nun zur Wahl. Volkswagen hat im dritten Quartal weltweit über 14% weniger Autos verkauft. Besonders stark war der Rückgang in China mit 38,5%. Von Januar bis September setzte VW rund 6 Millionen Fahrzeuge ab. Das sind 9% weniger als im Vorjahr. Die EU hat neue Sanktionen gegen fast 1600 Unterstützer der russischen Kriegsmaschinerie verhängt. Gleichzeitig bleibt die von Trump verkündete Energiewaffenruhe brüchig. Denn Russland hat schon wieder ukrainische Energieanlagen angegriffen.
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7: Und gleich mit Papa Roach, Alana Miles, Aerosmith, Survivor und vorneweg, wie versprochen, Rammstein.
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7: Mit Ich will. Schönen Montagnachmittag euch.
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0: Live auch genauso geil. The Offspring hier bei uns im besten Rock Nonstop. Auf Rock'n'Roll gleich. It's the Billy Joel, We Didn't Start the Fire und Fall Out Boy obendrauf. Das und noch mehr für diesen Montagnachmittag. Gleich hier bei mir auf Rockantenne.
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0: Huddle of Mud Control, ihr hört den besten Rock Nonstop hier auf Rockantenne kurz vor 15 Uhr und wir starten rein Richtung ersten Feierabend der Woche, der Home Run gleich mit. Die aktuelle Single von The New Roses, Saints and Sinners. Außerdem haben wir noch ein Klassikbrett dabei von Asia.
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18: Das Rockantenne Bayern Wetter. Viel Sonne, regional ziehen ein paar Wolkenfelder durch, 11 bis 16 Grad. Morgen wieder erst recht sonnig, später dann von Westen dichtere Wolken, die auch Regen bringen.
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18: Nach seinen Patzern bekommt Manuel Neuer Rückendeckung von Torwartlegende Sepp Maier. Er betont, dass Neuer trotz seines Alters

0: immer noch ein sehr guter Torhüter sei. Meier kritisiert die Diskussion um einen Wechsel zu Jonas Urbich als übertrieben und fordert, Neuer in Ruhe zu lassen. Lothar Matthäus sieht Urbich zwar als zukünftige Nummer 1 beim FC Bayern, will aber abwarten, wie sich Neuer weiter schlägt.
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0: Ich bin Tanja Novak. Jetzt das kurze Update für euch. Unmittelbar nach dem Rücktritt von Arbeitsministerin Bärbel-Baas mahnt die CDU-CSU zur Eile bei den anstehenden Reformen. Unionspolitiker werfen Baas das Verschleppen der Reformen vor. Sie selbst hatte ihren Rücktritt vom Ministerposten und als SPD-Vorsitzende mit dem Tod ihrer Stieftochter, aber auch mit öffentlichen Angriffen auf sie selbst begründet. Ihr Nachfolger wird der frühere rheinland-pfälzische Ministerpräsident Alexander Schweizer. Jetzt hat sich auch Kanzler Merz bei NTV geäußert.
2: Wir brauchen zu den Vorhaben der Regierung jetzt schnelle Entscheidungen. Die Debatte über diese Projekte, der Streit bringt Unruhe nicht nur in die Parteien und in die Regierung, sondern auch in die Bevölkerung. Aber wenn wir diese Entscheidung getroffen haben, dann wird im Land auch wieder etwas mehr Ruhe einkehren.
0: Die Bundeswehr schickt 3 Kampfflugzeuge nach Norditalien auf die Aviano Airbase. Die deutsche Luftwaffe beteiligt sich in den kommenden Tagen an einem NATO-Manöver zur Verteidigung des Bündnisgebiets mit Atomwaffen. Die Maschinen sind normalerweise auf dem Stützpunkt Büchel in Rheinland-Pfalz stationiert. Dort lagern nach unbestätigten Angaben US-Atomwaffen, die im Ernstfall auch von deutschen Jagdbombern abgeworfen werden könnten. Auf der Mittelmeerinsel Sardinien läuft eine Rettungsaktion für einen verschütteten Höhlenforscher. Der Mann sitzt seit gestern in 10 Metern Tiefe fest. Ein Hangrutsch hatte den Eingang zur Höhle verschüttet. Mittlerweile haben die Retter Kontakt zu dem Mann. Er soll bei Bewusstsein sein.
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3: Und damit starten wir offiziell gemeinsam die letzten Meter Richtung Feierabend. Von Flensburg bis Kempten, von Essen bis Dresden. Endspurt. Mit geilem Rock im Ohr. Asia, Heat of the Moment.
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0: Mit der Mucke von Rick Springfield im Rücken powern wir uns Richtung ersten Feierabend der Woche. Der beste Rock nonstop. Celebrate Youth.
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0: Ja, insgesamt 3 Wochen lang haben wir gemeinsam gesucht nach der größten Tattoo-Katastrophe der Rock-Community. Letzte Woche haben wir dann unter den 10 schlimmsten Tintenstempeln abgestimmt. Da war wirklich bodenloses Zeug dabei. Und heute Morgen in der Rockantenne Frühschicht war es soweit. Der Kollege Barney Bahnsteiner hat Sabrina aus Berlin die glückliche Nachricht überbracht.
2: Du wolltest mit 17 einen kiffenden Spatz auf einem Ast tätowiert haben.
3: Obwohl ich nie gekifft habe.
2: Dann gab es einen Rettungsversuch und der machte alles noch schlimmer.
3: Genau, aus dem eigentlichen Tribal ist dann irgendwie eine Blaualge geworden. Also habe ich jetzt seit knapp 30 Jahren eine kiffende Blaualge auf meinem Oberarm und versuche das im Sommer irgendwie immer zu kaschieren.
2: Tattoo, also die Rettung ist unterwegs. Du bekommst ein Profi-Cover-Up.
3: Oh, wie geil!
2: Wunderbar werden.
3: Oh, krass. Wie geil.

0: mein Gott!
1: Ja, die Rock-Community, wir halten zusammen ein schnickes Cover-Up für ihre Tattoo-Sünde. Das habt ihr, haben wir gemeinsam Sabrina ermöglicht und versprochen. Das Resultat, das präsentieren wir dann natürlich hier und auf unseren Rockantenne-Socials. Metallica-Frontmann James Hetfield, den zieren auch jede Menge Tattoos, inklusive eines auf einem Finger, für das die Asche von Lemmy Kilmister in die Tinte gemischt wurde. Ja, und wieder was fürs nächste Pubquiz gelernt. Der beste Rock Nonstop auf Rockantenne, jetzt mit Metallica, Until It Sleeps.

0: Anfang 2027 soll ihr neues Album rauskommen. Genaue Infos gibt's noch nicht, aber es soll sehr vielfältig werden, hat Sänger Joe Elliott gesagt. Und bis dahin genießen wir ihre Klassiker wie Love Bites, Def Leppard, der beste Rock Nonstop an diesem Montagnachmittag, kurz vor 3:30. Jetzt ein paar informative Inhalte, danach Mute. Und für den Nachmittagssnack gönnen wir uns ein Fleischklöpschen Meatloaf.
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0: Das auch. Und wir zusammen erst recht.
1: Ja, servus, hallo, Grammer Andi aus Hohenwart.
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0: Und jetzt machen wir gemeinsam noch viel lauter. Mehr von den Ärzten, mehr von Green Day, mehr von Youngblood. 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
2: Geile Songs, danke, dass es euch gibt.
0: Der beste Rock nonstop.

0: Ein Buch in der Bibel, eine Videospielkonsole, aber vor allem eine legendäre Rockband, der beste Rock Nonstop auf Rockantenne mit Genesis und That's All.
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0: Mensch, was haben wir gezittert und gehofft. Über 3 Jahre ist es her, dass Greta Van Fleet ihr letztes Album rausgebracht haben. Seitdem, ja, gab es immer wieder mal Gerüchte, dass sie sich vielleicht sogar auflösen. Und die Gerüchte, ja, muss man sagen, hat auch die Band selbst, ob absichtlich, ob unabsichtlich, immer wieder mal befeuert. Es wäre wirklich eine Schande gewesen. Greta Van Fleet, eine der jungen Rockbands, die uns in den letzten 10 Jahren gezeigt haben, Rock'n'Roll will never die. Und das beweisen sie uns wieder eindrucksvoll mit ihrer brandneuen Studioplatte Palace for the People.

0: Ja, den ewigen Vergleichen mit Bands wie Led Zeppelin werden die vier Jungs wohl auch mit dem Album nicht entkommen. Aber jetzt mal ganz ehrlich, wen interessiert's, ja? Classic Rock, Hard Rock, geiler Rock, dass es überhaupt junge Bands gibt, die so einen Sound raushauen. Sollte genug sein, um Greta Van Fleet abzufeiern, was geht. Und das tun wir. Palace for the People, das Album der Woche. Und davon gönnen wir uns jetzt Touch Again.
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0: Das ist wirklich die einzige Polizei, die wir unterwegs auch hinter uns. Hinter uns. Moment, jetzt habe ich mich verhaspelt. The Police, der beste Rock Nonstop. Ich weiß nicht mehr, wo ich mit dem Gedanken hin wollte. Kurz vor 16 Uhr. Das ist auch für mich Wunder Nachmittag, Leute. Gleich The Sisters of Mercy, More und die Killers sind auch dabei.
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7: Rockantenne Bayern Wetter. Viel Sonne, regional ziehen ein paar Wolkenfelder durch, 11 bis 16 Grad. Morgen wieder erst recht sonnig, später dann von Westen dichtere Wolken, die auch Regen bringen.
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7: Die Polizei in Niederbayern hat für diese Woche viele Verkehrskontrollen angekündigt. Es geht ums Thema Ablenkung. Die Beamten werden vor allem darauf achten, ob Autofahrer in ihr Smartphone schauen während der Fahrt. Sie sind daher auch mobil unterwegs, aber es gibt auch feste Kontrollstationen. Grund für diese Schwerpunktwoche ist, dass sich die Zahl der Unfälle in den letzten Jahren fast verdoppelt hat.
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7: Ich bin Tanja Nowak. Jetzt das kurze Update für euch. Ist es eine Chance für die Koalition oder eher eine neue Krise? Bärbel Baas zieht sich mit sofortiger Wirkung als Arbeitsministerin und SPD-Chefin zurück. Nachfolger wird Alexander Schweizer. Der Grund für den Rückzug? Ein persönlicher Schicksalsschlag, der Tod ihrer Stieftochter. Baas kritisierte, dass öffentliche Angriffe auf sie trotzdem forciert worden seien, auch aus der CDU. SPD-Chef Lars Klingbeil dazu.
8: Hinter all diesen Ämtern stehen am Ende Menschen. Und auch an uns gehen die Krisen dieser Zeiten nicht spurlos vorbei, die auch immer mehr Hass und Hetze einziehen lässt und die persönliche Diffamierung. Und das sind insbesondere Frauen und insbesondere die Frauen in herausgehobenen Führungspositionen, die sowas immer stärker erleben müssen. Und ich will Ihnen für mich sehr klar sagen, das ist nicht akzeptabel.
7: Klingbeil kündigte weiter an, dass die komplette SPD-Spitze auf einem Bundesparteitag Ende des Jahres nun zur Wahl stehe. Der Nobelpreis für Wirtschaftswissenschaften geht in diesem Jahr in die USA. An die Wissenschaftler Robert E. Hall und Michael Woodford. Das hat die Königlich Schwedische Akademie der Wissenschaften in Stockholm bekannt gegeben. Die beiden forschten unter anderem an Orientierungshilfen für Zentralbanken an den Finanzmärkten. Der Wirtschaftspreis wird traditionell immer als letzter Nobelpreis vergeben. Jetzt ist es ganz offiziell. Der deutsche Tennisspieler Alexander Zverev wird der zweite Deutsche, der die Spitze der Weltrangliste erobert. Nach Boris Becker im Jahr 1991. Durch die Niederlage seines Konkurrenten Alcaraz beim ATP-Turnier in Shanghai rutscht der 29-jährige Hamburger spätestens zum Saisonende auf Weltranglistenplatz Nummer 1.
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0: Und da winkt uns der erste Feierabend der Woche schon freundlich zu. Ja, wir sind gleich da und lassen uns die letzten Meter treiben von geilen Gitarrenklängen. Jetzt mit den Killers, Mr. Brightside.

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1: In bis zu 150 Filmen soll sie aufgetaucht sein, Chasey Lane. Was für Filme? Das googelt ihr mal lieber selbst. Ne? Safe Search bitte an. Der beste Rock Nonstop auf Rockantenne mit der Blatter und Gang. Ihre Ballad of Chasey Lane. Und jetzt, uno momento, brauche ich erstmal die richtige Hintergrundmucke.
2: Ah, es ist Tag der spanischen Sprache. Sie, bei mir engen geblieben aus der Schulzeit ist nur ein Satz. Hola, una cerveza, por favor.
1: Okay, reicht jetzt auch mit dem schlechten Akzent. Ich übergebe lieber an Alex Heger.
3: Auch in Spanien kennt man sich seit langer Zeit im Fachbereich Rock bestens aus, und zwar im 60s-Style. Yo no quiero pifiga letta, no me gusta ir a ligar, ni tampoco una carreta. Los Bravos wurden 1965 in Madrid gegründet und die Band war für Spanien das, was die Beatles für England waren. Allerdings war die Erfolgsphase nur ein gutes Stück kürzer. 1966 bis 68 wurde richtig abgeliefert. Seitdem läuft die Nummer eher unter dem Motto Spielstand verwalten und an der Eckfahne die Uhr runterlaufen lassen. Der Sänger hatte den spanischsten Namen, den man sich vorstellen kann. Michael Volker Kogel. Der kam nämlich aus Berlin. Los Bravos war eine spanisch-deutsche Co-Produktion, die in London produziert wurde und weltweit eingeschlagen ist. AC/DC haben Back in Black, Los Bravos haben den One-Hit-Wonder-Song Black is Black. Black is Black.
1: Danke, Alex. Ja, und in Sachen spanischsprachiger Rock, da kommen wir auch an ihn momentan nicht vorbei. Drei Schwestern aus Mexiko, die die Rockwelt erobern. Der beste Rock Nonstop auf Rockantenne jetzt mit The Warning und Ego.
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0: dick einen weggegruncht auf dem Weg in oder durch den Montagfeierabend mit Pearl Jam live im besten Rock nonstop hier auf Rockantenne. Als nächstes am Start Evanescence. Und der Classic Rock von Foreigner.
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0: tief durch. Der erste Arbeitstag der Woche ist praktisch rum. Dazu entspannte Gitarrenklänge, der beste Rock nonstop auf Rockantenne mit Snow Patrol Chasing Cars. Als nächstes greifen wir direkt mal so ein bisschen ans andere Ende des Energiespektrums. Wir drehen auf mit einer absoluten Rockperle aus den 70s, Status Quo, Down Down. Rausgekommen in einer Zeit, eben 74, in der die Band weltweit so richtig explodiert. Dazu Gitarrist Rick Parfitt.
1: We'd never really tasted that kind of success before.
2: Wir hatten bis zu diesem Zeitpunkt ja noch nie derartigen Erfolg. Es war die Zeit, in der Leute mit Armen voller goldener Schallplatten in den Raum kamen und du dachtest, wem gehören die wohl? Und plötzlich stellst du fest, die sind für dich. Unsere Alben sind direkt auf Platz 1 geschossen und auf einmal haben wir für 10.000 oder 15.000 Menschen pro Nacht gespielt. Es war eine großartige Zeit für uns. Und nach diesem fantastischen Erfolg haben wir doch schnell festgestellt, es ist leicht nach oben zu kommen, aber schwer oben zu bleiben.
0: Aber geschafft haben sie es trotzdem. Mit Album um Album, Konzert um Konzert. Eine der britischen Rockbands überhaupt. Und heute drehen wir noch eine Spur extra laut auf an dem Tag, an dem Rick Parfitt seinen 78. gefeiert hätte. Der beste Rock Nonstop auf Rockantenne jetzt mit Status Quo, Down Down.

0: Ein Muss auf jeder Rockparty, die was auf sich hält, die J-Gals Band Centerfold. Und diese gute Laune nehmen wir mit in den Montagfeierabend. Ihr hört den besten Rock Nonstop auf Rockantenne kurz vor 17 Uhr. Als nächstes im Anschlag die Bad Wolves mit ihrem Tribut an die große Dolly Parton, Jolene. Und die Manfred Mann's Earth Band mit einem dicken Klassiker ist auch dabei.
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7: Das Rockantenne Bayern-Wetter. Zum Feierabend gibt's Quellwolken, nachts dann Frost. Morgen erst freundlich, dann rücken von Westen her Regenwolken an bei 12 bis 18 Grad.
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7: Bayern will die Sicherheitswacht weiter ausbauen und strebt 2000 Mitglieder an. Aktuell engagieren sich rund 1400 Ehrenamtliche in 270 Städten und Gemeinden. Innenminister Herrmann betont die wichtige Rolle der Sicherheitswacht für das Sicherheitsgefühl der Bevölkerung. Die Mitgliederzahl ist in den letzten Jahren fast kontinuierlich gestiegen.
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7: Ich bin Tanja Nowak. Jetzt das kurze Update für euch. Der frühere Regierungschef von Rheinland-Pfalz, Alexander Schweizer, übernimmt als Nachfolger von Bärbel Baas das Bundesarbeitsministerium. Er gilt als Rentenrebell, vor allem bei der Rentenreform dürfte er auf Änderungen bestehen. Die SPD-Parteispitze soll im Winter neu besetzt werden, auch Co-Chef Klingbeil will sich dann zur Wahl stellen. Baas hatte beide Ämter heute überraschend aufgegeben und das mit dem Tod ihrer Stieftochter und öffentlichen Angriffen aus der Union begründet. Die Krise in der Autoindustrie verschärft sich weiter. Der Ingolstädter Autobauer Audi hat im dritten Quartal fast 20% weniger Autos ausgeliefert als im Vorjahr. Besonders schwach lief das Geschäft in China. Bereits im zweiten Quartal lag der Rückgang bei 8%. Und auch der Mutterkonzern VW steckt in Schwierigkeiten und meldet den stärksten Absatzrückgang seit über 4 Jahren. Die EU verhängt neue Sanktionen gegen fast 1600 Unterstützer der russischen Kriegsmaschinerie. Damit distanziert sie sich von den USA. Die Sanktionen auf russisches Video.
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8: Und wie hat Mel Gibson einst in Braveheart deklariert?
9: Freiheit!
8: Jawohl! Und wir genießen die Freiheit. Jetzt mit Klavier, Gitarre und guter Laune. Manfred Mann's Earth Band for you.
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Fast genau einen Monat, dann erscheint das neue Album von U2, Carnival de Luz. Und wir hoffen auf jede Menge atmosphärische Gitarrenklänge wie in diesem Klassiker. Der beste Rock Nonstop auf Rockantenne mit U2 und One. 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

0: mit einer Ringladung Heavy Metal, Leute, durch den späten Montagnachmittag. Judas Priest, Living After Midnight, der beste Rock nonstop, kurz vor 5:30. Und gleich schwelgen wir eine Runde mit Europe und Kerry. Außerdem werfen uns Faith No More direkt in unsere Midlife Crisis.
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11: Parteibeben bei der SPD. Die Co-Vorsitzende und Bundesarbeitsministerin Bärbel Baas tritt zurück. Hintergrund ist der Tod ihrer Stieftochter. In einem Statement schreibt Baas heute, sie brauche Zeit, um zu trauern. Diese möchte sie sich nehmen. Die CDU stellt ihren Kurs auf den Prüfstand. In Berlin diskutiert die Parteispitze um Bundeskanzler Merz seit gestern bei einer Klausurtagung über Konsequenzen aus den schwachen Landtagswahlen und den schlechten Umfragen. Heute will Merz über die Ergebnisse berichten. Unterstützung kommt von der Schwesterpartei CSU. CSU-Chef Söder sagte in der ARD, Merz bleibt Kanzler. An der Tabellenspitze der Fußball-Bundesliga steht jetzt der SC Freiburg. Der Sportclub besiegte am Abend Schalke 04 mit 2:1. Im Rhein-Derby holte Köln einen 2:1-Sieg gegen Borussia Mönchengladbach. Unschöne Szenen gab es in den Fanblöcken. Es kam zu Krawallen. Mönchengladbacher Fans schossen Leuchtraketen auf Kölner Fans.
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0: zu Volbeat. Volle Kanne durch den Montagnachmittag. Der beste Rock Nonstop auf Rockantenne, Lonesome Rider. Bei mir im Studio Susanne Daubner. Ja, liebe Susanne, wie wirkt denn die neue Woche?
1: Super.
0: Ja, Thema, da schreibe ich so.

steht nämlich dick was an in der Rockwelt die nächsten Tage. An der Konzertfront zum Beispiel, da lassen wir uns nicht lumpen. Da feiern wir unter anderem mit den Mongolen von The Who in Hamburg, München und Berlin. Ebenfalls in der Hauptstadt pure Pop-Punk-Power von und mit Simple Plan. Here it goes. I'm just a kid. Außerdem liefert uns der Freitag ganz herausragenden Nachschub für die heimische Musiksammlung mit frischen Studioscheiben von Itchy und Fontaines DC. Obendrauf eine Jubiläumsneuauflage der Korn-Platte Life is Peachy. Und last but definitely not least an der rockigen Highlight-Front diese Woche: eure Chance, eine lebende Rocklegende persönlich kennenzulernen. Ja, wir laden euch ein aufs exklusive Meet and Greet mit Kiss-Gitarrist Tommy Thayer. Diesen Donnerstag ziehen wir aus dem Anmeldertopf. Also klickt euch rein in die Rockantenne-App für alle Infos und eure Chance. Und hier gönnen wir uns jetzt den Appetitmacher, der beste Rock Nonstop mit Kiss und I Was Made for Loving You.

0: Idol, Chad Smith, Jerry Cantrell und noch so viele mehr. Sie alle treten gemeinsam mit Aerosmith auf, wenn sie am 29. Oktober und 1. November zwei Konzerte in Kalifornien spielen. Ja, wir dachten, alles wäre vorbei für Aerosmith. Also vielleicht kommt er danach noch mehr mit ihren Hits wie I Don't Wanna Miss a Thing, der beste Rock Nonstop auf Rockantenne, kurz vor 18 Uhr. Als nächstes im Anschlag die großartige Bette Midler, Beast of Burden, und wir grillen uns gemeinsam durch diesen Abend. Mit Seven Nation Army, die White Stripes.
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16: Das Rockantenne Bayern-Wetter. Zum Feierabend gibt's Quellwolken, nachts dann Frost. Morgen erst freundlich, dann rücken von Westen her Regenwolken an bei 12 bis 18 Grad.
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16: Das Bundesverfassungsgericht prüft heute und morgen die Erbschaftssteuer. Bayern hält die Freibeträge für zu niedrig und fordert mehr Länderkompetenz. Morgen geht es um Steuerprivilegien für Firmenerben. Ob diese mit dem Grundgesetz vereinbar sind, wird erst in einigen Monaten entschieden.
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16: Ich bin Tanja Nowak. Jetzt das kurze Update für euch. Nach dem Rücktritt von Arbeitsministerin und SPD-Chefin Baas will die SPD bei einem Bundesparteitag Ende des Jahres ihre gesamte Führung neu wählen. Das hat Parteichef Klingbeil in Berlin angekündigt. Der Bundesfinanzminister betonte, dass es bei einer weiblichen und männlichen Doppelspitze bleiben solle. Ob er selbst noch einmal antritt, ließ Klingbeil offen. Im Prozess um die gescheiterte PKW-Maut haben Hauptzeugen Ex-Verkehrsminister Scheuer in einem wichtigen Punkt widersprochen. Eventim-Chef Schulenberg sagte aus, er habe Scheuer angeboten, mit den Verträgen bis zur Entscheidung des Europäischen Gerichtshofs zu warten. Scheuer hatte die Verträge aber schon Ende 2018 abgeschlossen, bevor Rechtssicherheit bestand. Der Wirtschaftsnobelpreis geht an die US-Forscher Robert Hall und Michael Woodford für ihre Arbeiten zur Mikroökonomie. Sie zeigen, wie individuelle Entscheidungen die Gesamtwirtschaft beeinflussen und betonen, dass klare Kommunikation von Regierungen und Notenbanken die Wirtschaft effektiver steuern kann.
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0: Und in dem steckt ihr hoffentlich schon längst drin. Also im Feierabend, nicht in mir, ihr kleinen Schweinchen. Der Montagabend geht am besten von der Hand mit geilen Gitarrenklängen. Das sind die White Stripes. Seven Nation Army.
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0: war immer, entspannt euch und genießen unseren Montagfeierabend mit dem besten Rock Nonstop und Mr. Big Wild World.
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0: 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Die geilsten Shows und besten Konzerte präsentiert von Rockantenne. Und Sie hier dürfen gerne auch mal wieder vorbeischauen. Ist auch schon anderthalb Jahre her. Der beste Rock Nonstop auf Rockantenne mit Weezer und Hashpipe.

ja ein Bildchen, wo ihm auf der Bühne seine Hose explodiert. Sag ich nur mal. Kann man googeln, wenn man möchte. Aber das überlasse ich euch. Lenny Kravitz, der beste Rock Nonstop auf Rockantenne. Um kurz nach 6:30. Jetzt kurz informative Inhalte, danach Theory of a Dead Man, Barricade und Bon Jovi drehen auch richtig auf.

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2: Am Mikrofon Alex Wieselski, der Sänger von Eisbär. Schön, dass ihr dabei seid. 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

0: beste Rock Nonstop auf Rockantenne und den Ohrwurm, den gibt's gratis obendrauf durch den Montagabend mit dem Proclaimers, I'm gonna be 500 miles. Ja, und beim Videospielhersteller Rockstar Games, da war das Motto eher I'm gonna be 13 years, ja 13 Jahre. 13 Jahre mussten wir warten, aber in knapp einem Monat ist es endlich soweit. GTA 6, es kommt tatsächlich raus.
1: Nein, doch.
0: Ja, es geschehen noch Zeichen und Wunder. Übrigens, mit dabei in GTA 6, wie wir jetzt erfahren haben, sind auch zwei Thrash-Metal-Legenden. Tom Araya und Kerry King von Slayer. Ja, kein Scheiß. Die betreiben da ihren eigenen Radiosender. 106.6 The Chamber. Und den ersten Ausschnitt aus ihrem Radioprogramm haben wir jetzt auch zu hören bekommen.
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0: I am anger. Ah ja, so richtig schön klischeehaft amerikanisch. Black Sabbath, Pantera, Slayer. Lernen wir mit 5 Sternen die Polente abhängen. Ich lieb's. Ja, Radiosender und GTA-Spiel, eine lange Tradition, in die sich jetzt zwei Metal-Giganten einreihen und vielleicht drehen sie auch eine Ladung modernen Metal auf, wie Linkin Park, jetzt im besten Rock-Nonstop auf Rockantenne, What I've Done.

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4: Das Rockantenne Bayern-Wetter. Zum Feierabend gibt's Quellwolken, nachts dann Frost. Morgen erst freundlich, dann rücken von Westen her Regenwolken an bei 12 bis 18 Grad.
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4: Der Chef der Bayern-SPD, Sebastian Roloff, kritisiert nach dem Rücktritt von Parteichefin Bärbel Baas das Verhalten der Union. Die Angriffe gegen Baas kamen ihm zufolge aus den höchsten Ebenen der CDU, sagte er dem Handelsblatt. Bundeskanzler Merz hatte erklärt, dass es durchaus Auseinandersetzungen gegeben habe, jedoch lediglich zur Sache, nicht persönlich.
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4: Ich bin Tanja Nowak. Jetzt das kurze Update für euch. Nach dem Rücktritt von Arbeitsministerin und SPD-Chefin Baas will die SPD bei einem Bundesparteitag Ende des Jahres ihre gesamte Führung neu wählen. Das hat Parteichef Klingbeil in Berlin angekündigt. Der Bundesfinanzminister betonte, dass es bei einer weiblichen und männlichen Doppelspitze bleiben solle. Ob er selbst noch einmal antritt, ließ Klingbeil offen. 3 Wochen nach der Landtagswahl in Mecklenburg-Vorpommern haben SPD, Linke und Grüne Koalitionsgespräche aufgenommen. Die Parteien sind zuversichtlich, gemeinsam eine stabile Mehrheit zu bilden. Die AfD bleibt als einzige Oppositionspartei im Landtag. Die CDU scheiterte an der 5%-Hürde. Auf der Mittelmeerinsel Sardinien läuft eine Rettungsaktion für einen verschütteten Höhlenforscher. Der Mann sitzt seit gestern in 10 Metern Tiefe fest. Ein Hangrutsch hatte den Eingang zur Höhle verschüttet. Mittlerweile haben die Retter Kontakt zu dem Mann. Er soll bei Bewusstsein sein. Jetzt ist es ganz offiziell. Der deutsche Tennisspieler Alexander Zverev wird der zweite Deutsche, der die Spitze der Weltrangliste erobert. Nach Boris Becker im Jahr 1991. Durch die Niederlage seines Konkurrenten Alcaraz beim ATP-Turnier in Shanghai rutscht der 29-jährige Hamburger spätestens zum Saisonende auf Weltranglistenplatz Nummer 1.
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1: Der beste Rock Nonstop auf Rock Antenne mit den Stranglers Golden Brown, weil Strangle würgen. Naja, war ein Versuch wert.
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1: Insgesamt 3 Wochen lang haben wir gemeinsam gesucht nach der größten Tattoo-Katastrophe der Rock-Community. Letzte Woche haben wir dann unter den 10 schlimmsten Tintenstempeln abgestimmt. Da war wirklich bodenloses Zeug dabei. Und heute Morgen in der Rockantenne Frühschicht war es soweit. Der Kollege Barney Bahnsteiner hat Sabrina aus Berlin angerufen und ihr die glückliche Nachricht überbracht.
2: Du wolltest...

0: mit 17 einen kiffenden Spatz auf einem Ast tätowiert haben.
1: Obwohl ich nie gekifft habe.
0: Dann gab es einen Rettungsversuch und der machte alles noch schlimmer.
1: Genau, aus dem eigentlichen Tribal ist dann irgendwie eine Blaualge geworden. Also habe ich jetzt seit knapp 30 Jahren eine kiffende Blaualge auf meinem Oberarm und versuche das im Sommer irgendwie immer zu kaschieren.
0: Also die Rettung ist unterwegs, du bekommst ein Profi-Cover-Up.
1: Wie geil!
0: Das wird wunderbar werden.
1: Oh krass! Wie geil! Oh mein Gott!
2: Jawohl, die Rock-Community, die hält zusammen. Ein schnickes Cover-Up für ihre Tattoo-Sünde, das habt ihr, haben wir gemeinsam Sabrina ermöglicht und versprochen. Ja? Das Resultat präsentieren wir dann natürlich hier und auf unseren Rock-Antenne-Social-Media-Kanälen. Apropos hier sind Gotthard. Ach, was für ein Übergang, so ein geiler Moderator, der beste Rock-Nonstop auf Rock-Antenne. Anytime, anywhere.

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12: Mit David Löber und gleich mit dem besten Rock Nonstop und Packung Pop-Punk für unseren Montagabend. Green Day Boulevard of Broken Dreams nach dem Wichtigsten aus der Rockwelt. Das neue Album von Tony Iommi vor allen anderen hören, das macht uns die Metal-Legende möglich. Am 23. Oktober erscheint From the Dark, die neue Soloplatte des Black Sabbath-Gitarristen. Zu diesem Anlass hat Iommi jetzt 18 Locations verkündet, weltweit, an denen wir die Scheibe schon einen Tag früher hören können. Hier in Deutschland findet das Ganze am 22. Oktober, einen Tag vor Release, wie gesagt, in Berlin statt. Ab 20 Uhr geht's los im Rockcafé Halford. Infos zum Ticketkauf sollen noch folgen. Und ein besonderes Weihnachtsgeschenk, das macht uns Alanis Morissette. Schon am 6. November erscheint mit Good Weather for Immaculate Conception die erste Weihnachtsplatte der kanadischen Sängerin. In 14 Songs verbindet Morissette da bekannte Weihnachtslieder mit ihren eigenen Titeln. Dazu kommen noch Duette mit Künstlern wie der Sängerin Brandy Carlisle oder dem Schauspieler Steve Martin. Und der besten Rock Nonstop legen wir nach, wie versprochen, und schlendern gemeinsam entlang am Boulevard of Broken Dreams. Green Day auf Rockantenne.

0: Heißt euer Kind auch Adlerauge Kirsche? Ist nämlich kein Künstlername, so heißt er hier wirklich. Eagle Eye Cherry, Save Tonight. Ihr hört den besten Rock Nonstop auf Rock Antenne an diesem Montagabend. Die Turmuhr, die schlägt gleich 8, bedeutet für mich, ich trolle mich in den Feierabend. David Löbe war das heute hier im Rock Antenne Home Run. Morgen ab 15 Uhr bin ich wieder am Start und hab dann einen absoluten Leckerbissen für euch dabei. Tickets für diesen Samstag, Rock City München, die Mongolen von The Who. Längst ausverkauft, der Spaß, aber wir haben noch die allerletzten Tickets beiseite gelegt. Die schnappt ihr euch, wie gesagt, morgen ab 15 Uhr. Jetzt genießen wir aber erstmal diesen Abend, wie jeden Montag, mit unserem traditionellen, dem einzig wahren, dem härtesten Gebet der Rockwelt, das Lemmy unser. Euch noch einen schönen Abend und bis morgen. Ciao, ciao.
1: 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Dein Riff komme, dein Bass brumme, wie im Studio, so auch auf der Bühne. Unser tägliches Ace of Spades gib uns heute und vergib uns unsere Musiksünden, wie auch wir vergeben jenen, die sich im Mainstream verlieren. Führe uns in Versuchung und erlöse uns von Stille und Stillstand, denn dein ist der Sex, die Drinks und der Rock'n'Roll. Von nun an.

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8: Ich bin Moritz Einzel. Kanzler Merz will, dass die CDU wieder besser dasteht. Und da setzt er unter anderem auf mehr Entlastung. Die Senkung der Stromsteuer für alle soll kommen, wie im Koalitionsvertrag vereinbart, hat Merz gesagt. Doch sein Bundesfinanzminister Klingbeil von der SPD hat ihn jetzt eingebremst. Er hat Zweifel, dass genug Geld dafür da ist.
9: Ich habe auch gar nichts gegen diese politische Forderung, nur sie muss auch finanziert werden können. Und ich sage Ihnen sehr klar, wir freuen uns, dass das Wachstum zurück ist, aber die Annahme, dass sich daraus dauerhaft eine Stromsteuersenkung finanzieren ließe, die kann ich heute nicht bestätigen.
8: Die Stromsteuer wurde bisher nur für bestimmte Wirtschaftsbereiche gesenkt. Die SPD soll ihre Parteispitze neu wählen. Das kündigte Finanzminister Klingbeil in seiner Funktion als Parteichef an, nach dem Rücktritt der Co-Vorsitzenden und Bundesarbeitsministerin Baas. Rund um den Jahreswechsel soll es einen SPD-Parteitag geben. Neuer Arbeitsminister wird der ehemalige rheinland-pfälzische Ministerpräsident Schweizer. Baas hatte ihren Rücktritt heute mit der Trauer um ihre Stieftochter und mit persönlichen Angriffen auch aus der Union begründet. Das Porto für den Briefversand ist in den letzten Jahren mehrfach erhöht worden, doch die Menschen schicken immer weniger Briefe, weil alles digitaler wird. Und auch die Post klagt über steigende Kosten für Personal, Material und Energie. Die Folge, das Porto dürfte zum Start des kommenden Jahres einen kräftigen Preisaufschlag erfahren. Laut Bundesnetzagentur sind gut 20% mehr möglich. Damit könnte dann zum Beispiel ein Standardbrief mehr als 1 Euro kosten. Rettungskräfte in Italien haben einen Höhlenforscher gerettet. Der 31-Jährige war mehr als 27 Stunden lang in einer Höhle auf Sardinien in 10 Metern Tiefe eingeschlossen. Ein Hangrutsch hatte am Sonntagnachmittag den Eingang zu der Höhle verschüttet. Der Höhlenforscher wurde nach seiner Rettung in ein Krankenhaus geflogen.
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1: Erinnert ihr euch noch an diese Parental Advisory Aufkleber auf den CDs damals? Die sollten Eltern vor anstößigen Texten warnen. Aha. Das waren doch genau die Alben, die wir damals besonders gerne gekauft haben. Da wussten wir doch sofort, oha, da muss was Gutes drin stecken. Hinter diesen Aufklebern stand unter anderem die PMRC, eine amerikanische Elterninitiative, die die Frau des damaligen Senators Al Gore ins Leben gerufen hat. Die PMRC war also keine Behörde, aber politisch bestens vernetzt. Ihr Druck auf die Plattenindustrie führte zu diesen freiwilligen Warnhinweisen. Glenn Danzig fand das richtig doof. Seine Antwort darauf war Mother. Im Text fordert er eine Mutter auf, ihre Kinder von ihm fernzuhalten. Also sinngemäß, ihr haltet meine Musik für gefährlich? Dann liefere ich euch euer Schreckensbild. Draus geworden ist ein Meilenstein Death Metal. Hier kommen Danzig mit Mother.
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3: Ich bin Moritz Einzel. Die Trauer um ihre verstorbene Stieftochter, aber auch persönliche Angriffe auch seitens der Union. Das ist heute die Begründung gewesen von Bärbel Baas, warum sie ihre Ämter als SPD-Chefin und als Bundesarbeitsministerin niederlegt. Ihr Co-Chef Klingbeil sprang Baas zur Seite.
4: Bärbel Baas hat deutlich gemacht, dass jetzt Grenzen erreicht sind. Eine Politikerin, die in Zeiten des persönlichen Leids und der persönlichen Trauer politischen Angriffen ausgesetzt ist. Das ist unanständig. Ich will es für mich in aller Klarheit sagen, das ist unanständig und niemand in unserem Land sollte das ertragen müssen.
3: Die CDU wies die Vorwürfe zurück. Kanzler Merz sagte, es habe lediglich auf sachlicher Ebene Meinungsverschiedenheiten gegeben, nicht aber auf persönlicher. Die CDU setzt nach den schweren Landtagswahlniederlagen auf mehr Entlastungen, Gerechtigkeit und Sicherheit. Kanzler Merz hat gesagt, dass unter anderem bald wie vorgesehen die Stromsteuer für alle gesenkt werden soll. SPD-Finanzminister Klingbeil hat aber Zweifel daran, dass das finanziert werden kann. Autoersatzteile sind innerhalb von 10 Jahren im Schnitt um mehr als 80% teurer geworden, deutlich stärker als die allgemeine Inflation. Laut Versicherungswirtschaft steigen dadurch auch die Reparaturkosten. Besonders betroffen sind Türen, Kotflügel und Außenspiegel. Alexander Zverev auf dem Tennisthron, wie einst Boris Becker. Das ist bald Realität, denn Zverev erklimmt spätestens zum Saisonende die Spitze der Weltrangliste. Beim Turnier in Shanghai sind Carlos Alcaraz und Ben Shelton früh raus und damit steht das jetzt fest. Zverev hat in diesem Jahr die French Open und die US Open gewonnen.
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eine der dienstältesten Gothic-Rockbands Deutschlands, zieht ein weiteres musikalisches Ass aus dem Ärmel. Lacrimas Profundere. Ihre Single Nevermore ist neu auf Rockantenne Bayern.

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0: Ich bin Hendrik Daum. Die SPD wird ihre Parteispitze neu wählen. Das kündigte Bundesfinanzminister Klingbeil in seiner Funktion als Parteichef an, nach dem Rücktritt der Co-Vorsitzenden und Bundesarbeitsministerin Baas. Rund um den Jahreswechsel soll es einen Parteitag geben. Klingbeil kritisierte die politischen Angriffe auf Baas in Zeiten persönlicher Trauer.
1: Ja, wir brauchen Streit unter den parlamentarischen Kräften. Wir brauchen Streit unter den Parteien. Wir stehen in einem Wettbewerb. Wir brauchen eine Kultur des Streits, aber wir brauchen auch eine Kultur des Respekts. Miteinander und voreinander. Und ich will Ihnen für mich sehr klar sagen, ich habe Sorge, dass wir das verlieren in unserem Land.
0: Baas hatte ihren Rücktritt mit der Trauer um ihre Stieftochter und mit persönlichen Angriffen auch aus der Union begründet. Das Porto für den Briefversand ist in den letzten Jahren mehrfach erhöht worden. Doch die Menschen schicken immer weniger Briefe, weil alles digitaler wird. Und auch die Post klagt über steigende Kosten für Personal, Material und Energie. Die Folge: Das Porto dürfte zum Start des kommenden Jahres einen kräftigen Preisaufschlag erfahren. Laut Bundesnetzagentur sind gut 20% möglich. Damit könnte dann zum Beispiel ein Standardbrief mehr als 1 Euro kosten. Der Rechtsstreit um eine unerlaubte Wahlwerbung der AfD mit dem Sänger Heino ist mit einem Vergleich zu Ende gegangen. Die AfD Uckermark muss dem 87-Jährigen einen 4-stelligen Betrag zahlen. Außerdem gab es eine persönliche Entschuldigung. Ein AfD-Politiker aus der Uckermark hatte in sozialen Medien behauptet, Heino würde ihn wählen, wenn er könnte. Dagegen klagte der Volksmusiker. Alexander Zverev wird erstmals die Nummer 1 der Tennis-Weltrangliste. Nach den Niederlagen von Carlos Alcaraz und Ben Shelton beim Masters in Shanghai steht jetzt fest, dass der 29-Jährige spätestens zum Saisonende die Spitze übernehmen wird. Der Deutsche hat in diesem Jahr bereits die French Open und auch die US Open gewonnen.

weitere Single aus ihrem kommenden Album Everything Under the Sun zeigt Nickelback von ihrer sanften Seite. Und das können die Herren bekanntlich ganz besonders gut. Make Me Love You von Nickelback ist neu auf Rockantenne Bayern.

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1: Greta Van Fleet mit Palace for the People. An fast keiner Band lässt sich der Unterschied in den Rock-Generationen besser festmachen als bei ihnen. Auch ihr neues Album, Palace for the People, wird ältere Semester gern zum Begriff Led Zeppelin-Kopie greifen lassen, während die Jüngeren die Gruppe weiterhin abfeiern. We gonna tear it down. Schon auf dem Vorgänger Starcatcher bewegt sich die Band auch auf Palace for the People wieder einen Schritt mehr weg von ihren ewigen Idolen.

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9: Ich bin Hendrik Daum. Die Trauer um ihre verstorbene Stieftochter, aber auch persönliche Angriffe auch seitens der Union. Das ist heute die Begründung gewesen von Bärbel Baas

0: warum sie ihre Ämter als SPD-Chefin und als Bundesarbeitsministerin niederlegt. Co-Chef Klingbeil sprang Baas zur Seite.
1: Hinter all diesen Ämtern stehen am Ende Menschen. Und auch an uns gehen die Krisen dieser Zeiten nicht spurlos vorbei, die auch immer mehr Hass und Hetze einziehen lässt und die persönliche Diffamierung. Und es sind insbesondere Frauen und insbesondere die Frauen in herausgehobenen Führungspositionen, die sowas immer stärker erleben müssen. Und ich will Ihnen für mich sehr klar sagen, das ist nicht akzeptabel.
0: Die CDU wies die Vorwürfe zurück. Bundeskanzler Merz sagte, es habe lediglich auf sachlicher Ebene Meinungsverschiedenheiten gegeben, nicht aber auf persönlicher. Baas Nachfolger als Arbeitsminister wird der Ex-Regierungschef von Rheinland-Pfalz, Alexander Schweitzer. Der diesjährige Wirtschaftsnobelpreis geht an zwei US-Ökonomen. Die Schwedische Akademie der Wissenschaften ehrt Robert E. Hall und Michael Woodford für die Entwicklung neuer makroökonomischer Modelle. Auf deren Grundlagen können Zentralbanken und Finanzministerien die Wirtschaft besser stabilisieren. Alexander Zverev wird die Nummer 1 der Tenniswelt. Spätestens zum Saisonende wird der 29-Jährige als bester Spieler die Rangliste anführen. Das ist jetzt sicher, weil zwei Konkurrenten beim Turnier in Shanghai früh ausgeschieden sind und weil die aktuelle Nummer 1, Jannik Sinner, immer noch verletzt ist. Zverev hat dieses Jahr die French Open und die US Open gewonnen. Er ist die zweite Nummer 1 aus Deutschland nach Boris Becker 1991.
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zwei Mann, ein Sound wie eine ganze Rockmaschine. Royal Blood melden sich zurück mit fettem Bass, stampfenden Drums und null Zurückhaltung. Royal Blood und 10 over 10 ist neu auf Rockantenne Bayern.

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3: Ich bin Hendrik Daum. Die SPD wird ihre Parteispitze neu wählen. Das kündigte Bundesfinanzminister Klingbeil in seiner Funktion als Parteichef an, nach dem Rücktritt der Co-Vorsitzenden und Bundesarbeitsministerin Baas. Rund um den Jahreswechsel soll es einen Parteitag geben. Klingbeil kritisierte die politischen Angriffe auf Baas in Zeiten persönlicher Trauer.
4: Ja, wir brauchen Streit unter den parlamentarischen Kräften. Wir brauchen Streit unter den Parteien. Wir stehen in einem Wettbewerb. Wir brauchen eine Kultur des Streits, aber wir brauchen auch eine Kultur des Respekts. Miteinander und voreinander. Und ich will Ihnen für mich sehr klar sagen, ich habe Sorge, dass wir das verlieren in unserem Land.
3: Baas hatte ihren Rücktritt mit der Trauer um ihre Stieftochter und mit persönlichen Angriffen auch aus der Union.

begründet. Autoersatzteile sind innerhalb von 10 Jahren im Schnitt um mehr als 80% teurer geworden, deutlich stärker als die allgemeine Inflation. Laut Versicherungswirtschaft steigen dadurch auch die Reparaturkosten. Besonders betroffen sind Türen, Kotflügel und Außenspiegel. Der sogenannte Designschutz schränkt dabei die Konkurrenz durch unabhängige Hersteller ein. Die EU will diesen Schutz jetzt für bestimmte Ersatzteile lockern. Alexander Zverev wird die Nummer 1 der Tenniswelt. Spätestens zum Saisonende wird der 29-Jährige als bester Spieler die Rangliste anführen. Das ist jetzt sicher, weil 2 Konkurrenten beim Turnier in Shanghai früh ausgeschieden sind und weil die aktuelle Nummer 1, Jannik Sinner, immer noch verletzt ist. Zverev hat dieses Jahr die French Open und die US Open gewonnen. Er ist die 2. Nummer 1 aus Deutschland nach Boris Becker 1991.

Für ihre Single Here She Comes haben sich Airborne mit Bryan Adams und Matt Lang zwei prominente Songwriter mit ins Boot geholt. Das Ergebnis kann sich wahrlich hören lassen. Here She Comes von Airborne ist neu. Auf Rock Antenne Bayern.

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1: Greta Van Fleet mit Palace for the People. An fast keiner Band lässt sich der Unterschied in den Rock-Generationen besser festmachen als bei ihnen. Auch ihr neues Album, Palace for the People, wird ältere Semester gern zum Begriff Led Zeppelin-Kopie greifen lassen, während die Jüngeren die Gruppe weiterhin abfeiern. We gonna tear it down. Wie schon auf dem Vorgänger Starcatcher bewegt sich die Band auch auf Palace for the People wieder einen Schritt mehr weg von ihren ewigen

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4: Ich bin Hendrik Daum. Die Trauer um ihre verstorbene Stieftochter, aber auch persönliche Angriffe, auch seitens der Union, das ist die Begründung gewesen von Bärbel Baas, warum sie ihre Ämter als SPD-Chefin und als Bundesarbeitsministerin niederlegt. Co-Chef Klingbeil sprang Baas zur Seite.
5: Hinter all diesen Ämtern stehen am Ende Menschen. Und auch an uns gehen die Krisen dieser Zeiten nicht spurlos vorbei.

0: dabei, die auch immer mehr Hass und Hetze einziehen lässt und die persönliche Diffamierung. Und das sind insbesondere Frauen und insbesondere die Frauen in herausgehobenen Führungspositionen, die sowas immer stärker erleben müssen. Und ich will Ihnen für mich sehr klar sagen, das ist nicht akzeptabel.
1: In einer Höhle auf der italienischen Mittelmeerinsel Sardinien sitzt ein Höhlenforscher tief unter der Erde fest. Nach mehr als 27 Stunden konnte der 31 Jahre alte Mann jetzt von einem Bergungsteam gerettet werden. Claudia Wächter berichtet aus Italien.
2: Endlich Licht und frische Luft. Der Forscher, ein Italiener, wurde sofort von Medizinern hier gecheckt und dann in ein Krankenhaus geflogen. In 10 Metern Tiefe saß er in der Falle. Es war dunkel und kalt. Ein Hangrutsch hatte den Höhleneingang komplett verschüttet. Nur im Schneckentempo konnten sich die Retter zu dem Mann vorarbeiten, räumten Steine und Geröll per Hand beiseite. Es war eine unglaubliche Aktion, sagte ein Sprecher des Bergungsteams.
1: Der FC Bayern wird das Champions-League-Spiel heute Abend beim norwegischen Vertreter Viking Stavanger ohne Manuel Neuer bestreiten. Laut Coach Kompany ist das eine rein medizinische Entscheidung. Neuer habe etwas am Fuß gespürt. Jonas Urbich wird also im Spiel der Ligaphase der Fußball-Königsklasse das Tor der Münchner hüten. Nachdem Neuer am Wochenende beim 2:2 gegen den FC Augsburg gepatzt und das schnellste Gegentor der Bundesliga-Geschichte kassiert hatte, war die Torwartfrage für das Spiel wieder verstärkt in den Fokus gerückt.
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Eine der dienstältesten Gothic-Rockbands Deutschlands zieht ein weiteres musikalisches Ass aus dem Ärmel. Lacrimas Profundere. Ihre Single Nevermore ist neu auf Rockantenne Bayern.

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4: Ich bin Hendrik Daum. Die SPD wird ihre Parteispitze neu wählen. Das kündigte Bundesfinanzminister Klingbeil in seiner Funktion als Parteichef an, nach dem Rücktritt der Co-Vorsitzenden und Bundesarbeitsministerin Baas. Rund um den Jahreswechsel soll es einen Parteitag geben. Klingbeil kritisierte die politischen Angriffe auf Baas in Zeiten persönlicher Trauer.
5: Ja, wir brauchen Streit unter den parlamentarischen Kräften, wir brauchen Streit unter den Parteien, wir stehen in einem Wettbewerb, wir brauchen eine Kultur des Streits, aber wir brauchen auch eine Kultur des Respekts, miteinander und voreinander. Und ich will Ihnen für mich sehr klar sagen, ich habe Sorge, dass wir das verlieren in unserem Land.
4: Baas hatte ihren Rücktritt mit der Trauer um ihre Stieftochter und mit persönlichen Angriffen auch aus der Union begründet. Autoersatzteile sind innerhalb von 10 Jahren im Schnitt um mehr als 80% teurer geworden, deutlich stärker als die allgemeine Inflation. Laut Versicherungswirtschaft steigen dadurch auch die Reparaturkosten. Besonders betroffen sind Türen, Kotflügel und Außenspiegel. Der sogenannte Designschutz schränkt dabei die Konkurrenz durch unabhängige Hersteller ein. Die EU will diesen Schutz jetzt für bestimmte Ersatzteile lockern. Der Rechtsstreit um eine unerlaubte Wahlwerbung der AfD mit dem Sänger Heino ist mit einem Vergleich zu Ende gegangen. Die AfD Uckermark muss dem 87-Jährigen einen 4-stelligen Betrag zahlen. Außerdem gab es eine persönliche Entschuldigung. Ein AfD-Politiker aus der Uckermark hatte in sozialen Medien behauptet, Heino würde ihn wählen, wenn er könnte. Dagegen hat der Volksmusiker geklagt. Alexander Zverev wird die neue Nummer 1 der Tenniswelt. Spätestens zum Saisonende wird der 29-Jährige als bester Spieler die Rangliste anführen. Das ist jetzt sicher, weil 2 Konkurrenten beim Turnier in Shanghai früh ausgeschieden sind und weil die aktuelle Nummer 1, Jannik Sinner, immer noch verletzt ist. Zverev hat dieses Jahr die French Open und die US Open gewonnen. Er ist die 2. Nummer 1 aus Deutschland nach Boris Becker im Jahr 1991.
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